Verband Deutschland ausdrücklich als wichtigen Schritt gegen Altersarmut, besonders für Frauen. Im unterfränkischen Kitzingen ist Verband Deutschland ausdrücklich als wichtig

Verkehrs. Und wir schauen zur Fußball-WM. Da läuft gerade noch die Viertelfinalpartie zwischen Norwegen und England. Und kurz vor Schluss steht es hier 1:1. Es wird wohl eine Verlängerung geben. Und in 2 Stunden, also um 3 Uhr nachts unserer Zeit, wird dann das letzte WM-Viertelfinale angepfiffen zwischen Argentinien und der Schweiz. Im Moment ist der Himmel überwiegend klar bei Tiefstwerten zwischen 17 und 10 Grad. Heute am Sonntag geht es dann wieder sonnig weiter bei Temperaturen zwischen 28 und 34 Grad. Auch der Montag bringt Sonnenschein von früh bis spät. Es wird noch ein bisschen heißer, bis 36 Grad. Ab Dienstag kann es dann erste Gewitter geben.

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1: Ich bin Hendrik Daum. Nach dem mutmaßlichen Brandanschlag auf die Bahnstrecke zwischen Düsseldorf und Köln läuft der Bahnverkehr seit dem Abend dort wieder. Die wichtige Verbindung wurde vermutlich durch einen vorsätzlichen Akt lahmgelegt. Im Internet ist ein Bekennerschreiben einer linksextremen Gruppe aufgetaucht. Sie schreiben darin, dass sie Brandsätze in Kabelschächten deponiert und gezündet hätten. Der Staatsschutz ermittelt. Nach dem Großbrand am Freitagabend im Nürnberger Süden sucht die Polizei nach Zeugen. Das Feuer war aus bisher noch unbekannter Ursache auf dem Gelände der früheren Westernstadt Foxville Ranch ausgebrochen. Viele der leerstehenden Holzgebäude brannten nieder. Die Flammen griffen auch auf den umliegenden Wald in der Nähe des Messegeländes über. Ein Campingplatz und ein Open-Air-Konzert mussten geräumt werden. 380 Feuerwehrleute waren im Einsatz. Verletzt wurde zum Glück niemand. Im Moment ist der Himmel überwiegend klar bei Tiefstwerten zwischen 17 und 10 Grad. Heute am Sonntag geht es dann wieder sonnig weiter bei Temperaturen zwischen 28 und 34 Grad. Auch der Montag bringt Sonnenschein von früh bis spät. Es wird noch ein bisschen heißer bis 36 Grad. Ab Dienstag kann es dann erste Gewitter geben. Ja!

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1: Ich bin Hendrik Daum. Die iranischen Revolutionsgarden haben vor kurzem die vollständige Schließung der Straße von Hormuz bekannt gegeben. Die Sperre der für den Handel wichtigen Meerenge gelte bis auf Weiteres, heißt es. Zuvor seien Warnschüsse auf ein Schiff abgefeuert worden, das eine nicht genehmigte Route befahren habe. Schon zuvor hatte sich der Konflikt zwischen Iran und den USA weiter verschärft. Irans neuer oberster Führer Mojtaba Khamenei kündigte Rache an für die Tötung seines Vaters durch die US-israelischen Angriffe. CSU-Chef Söder spricht sich klar dafür aus, Minijobs beizubehalten. Denn, so Söder, eine Abschaffung der Minijobs würde wichtigen Branchen wie der Gastronomie, dem Einzelhandel oder der Landwirtschaft schwer schaden. Die schwarz-rote Koalition prüft derzeit, ob Minijobs in die Rentenversicherung einbezogen werden könnten. Dieses Vorhaben begrüßt der Sozialverband Deutschland ausdrücklich als wichtigen Schritt gegen Altersarmut, besonders für Frauen. Im unterfränkischen Kitzingen ist ein 19-Jähriger der Polizei davongerast und hat danach einen Unfall gebaut. Die Polizei wollte ihn stoppen, weil das Auto wohl mit falschem Namen gemietet wurde. Bei seiner Flucht krachte er erst gegen eine Leitplanke und dann in ein anderes Auto. Der 19-Jährige, sein gleichaltriger Beifahrer und die Fahrerin des anderen Autos wurden leicht verletzt. Die Polizei hat den jungen Mann vorübergehend festgenommen und ermittelt jetzt gegen ihn, unter anderem wegen Betrugs und Gefährdung des Straßenverkehrs. Vorübergehend festgenommen und ermittelt jetzt

Heute am Sonntag geht es dann wieder sonnig weiter bei Temperaturen zwischen 28 und 34 Grad. Auch der Montag bringt Sonnenschein von früh bis spät. Es wird noch ein bisschen heißer, bis 36 Grad. Ab Dienstag kann es dann erste Gewitter geben.

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1: Ich bin Hendrik Daum. Die iranischen Revolutionsgarden haben vor kurzem die vollständige Schließung der Straße von Hormuz bekannt gegeben. Die Sperre der für den Handel wichtigen Meerenge gelte bis auf Weiteres. Zuvor, heißt es, seien Warnschüsse auf ein Schiff abgefeuert worden, das eine nicht genehmigte Route befahren habe. Schon vorher hatte sich der Konflikt zwischen dem Iran und den USA weiter verschärft. Irans neuer oberster Führer Mojtaba Khamenei kündigte Rache an für die Tötung seines Vaters durch die US-israelischen Angriffe. Im unterfränkischen Kitzingen ist ein 19-Jähriger der Polizei davongerast und hat danach einen Unfall gebaut. Die Polizei wollte ihn stoppen, weil das Auto wohl mit falschem Namen gemietet wurde. Bei seiner Flucht krachte er erst gegen eine Leitplanke und dann in ein anderes Auto. Der 19-Jährige, sein gleichaltriger Beifahrer und die Fahrerin des anderen Autos wurden leicht verletzt. Die Polizei hat den jungen Mann vorübergehend festgenommen und ermittelt jetzt gegen ihn, unter anderem wegen Betrugs und Gefährdung des Straßenverkehrs. Im Moment ist der Himmel überwiegend klar bei Tiefstwerten zwischen 17 und 10 Grad. Heute am Sonntag geht es dann wieder sonnig weiter bei Temperaturen zwischen 28 und 34 Grad. Auch der Montag bringt Sonnenschein von früh bis spät. Es wird noch ein bisschen heißer, bis 36 Grad. Ab Dienstag kann es dann erste Gewitter geben.

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1: Ich bin Hendrik Daum. Diese Aussage von Volkswagen-Chef Blume kommt überraschend, denn er hat sich kritisch über Werksschließungen geäußert. Blume sagte der Bild am Sonntag, es gebe intelligentere Lösungen, als Werke dicht zu machen, und weitere Einsparungen an den Standorten könnten der bessere Weg sein. Der Sparplan bei VW sieht unter anderem vor, zehntausende Stellen zu streichen und die Modellflotte deutlich zu verkleinern. Neue Eskalation im Konflikt zwischen den USA und dem Iran. Das US-Militär hat wieder damit begonnen, massiv iranische Stellungen anzugreifen. Die derzeitigen Angriffe, heißt es, seien eine Reaktion, nachdem der Iran ein Containerschiff in der Straße von Hormuz beschossen hat. An Bord soll ein Feuer ausgebrochen sein. Schon vor Beginn der neuen US-Luftschläge haben die iranischen Revolutionsgarden bekannt gegeben, dass die Straße von Hormuz bis auf Weiteres geschlossen wird. Nach dem Großbrand am Freitagabend im Nürnberger Süden sucht die Polizei jetzt nach Zeugen. Das Feuer war aus noch unbekannter Ursache auf dem Gelände der früheren Westernstadt Foxville Ranch ausgebrochen. Viele der leerstehenden Holzgebäude brannten nieder. Die Flammen griffen auch auf den umliegenden Wald in der Nähe des Messegeländes über. Ein Campingplatz und ein Open-Air-Konzert mussten geräumt werden. 380 Feuerwehrleute waren im Einsatz. Verletzt wurde zum Glück niemand. England ist ins Halbfinale der Fußball-WM eingezogen. Das Team von Trainer Thomas Tuchel setzte sich gegen Norwegen mit 2:1 nach Verlängerung durch. Beide Tore für England schoss Jude Bellingham. Im Halbfinale am Mittwoch treffen die Engländer dann auf den Sieger der aktuell laufenden Viertelfinalpartie, Argentinien gegen die Schweiz. Hier ist gerade Halbzeit und die Argentinier führen mit 1:0. Wolkenlos und mit Frühwerten zwischen 17 und 10 Grad, so geht's rein in diesen Sonntag. Ja, und der zeigt sich heute wieder überall sonnig bei Temperaturen zwischen 28 und 34 Grad. Auch morgen zum Wochenstart gibt's Sonnenschein von früh bis spät und es wird noch ein bisschen heißer, um 30 Grad. Auch morgen zum Wochenstart gibt's

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1: Ich bin Hendrik Daum. Diese Aussage von Volkswagen-Chef Blume kommt überraschend, denn er hat sich kritisch über Werksschließungen geäußert. Blume sagte der Bild am Sonntag, es gebe intelligentere Lösungen als Werke dicht zu machen und weitere Einsparungen an den Standorten könnten der bessere Weg sein. Der Sparplan bei VW sieht unter anderem vor, zehntausende Stellen zu streichen und die Modellflotte deutlich zu verkleinern. Nach dem Großbrand am Freitagabend im Nürnberger Süden sucht die Polizei jetzt nach Zeugen. Das Feuer war aus noch unbekannter Ursache auf dem Gelände der früheren Westernstadt Foxville Ranch ausgebrochen. Viele der leerstehenden Holzgebäude brannten nieder. Die Flammen griffen auch auf den umliegenden Wald in der Nähe des Messegeländes über. Ein Campingplatz und ein Open-Air-Konzert mussten geräumt werden. 380 Feuerwehrleute waren im Einsatz. Verletzt wurde zum Glück niemand. Wolkenlos und mit Frühwerten zwischen 17 und 10 Grad, so geht's rein in diesen Sonntag. Ja, und der zeigt sich heute wieder überall sonnig bei Temperaturen zwischen 28 und 34 Grad. Auch morgen zum Wochenstart gibt's Sonnenschein von früh bis spät und es wird noch ein bisschen heißer bis 36 Grad. Ab Dienstag kann's dann erste Gewitter geben.

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1: Ich bin Hendrik Daum. Diese Aussage von Volkswagen-Chef Blume kommt überraschend, denn er hat sich kritisch über Werksschließungen geäußert. Blume sagte der Bild am Sonntag, es gebe intelligentere Lösungen, als Werke dicht zu machen, und weitere Einsparungen an den Standorten könnten der bessere Weg sein. Der Sparplan bei VW sieht unter anderem vor, zehntausende Stellen zu streichen und die Modellflotte deutlich zu verkleinern. Neue Eskalation im Konflikt zwischen den USA und dem Iran. Das US-Militär hat wieder damit begonnen, massiv iranische Stellungen anzugreifen. Die derzeitigen Angriffe, heißt es, seien eine Reaktion, nachdem der Iran ein Containerschiff in der Straße von Hormuz beschossen hat. An Bord soll ein Feuer ausgebrochen sein. Schon vor Beginn der neuen US-Luftschläge haben die iranischen Revolutionsgarden bekannt gegeben, dass die Straße von Hormuz bis auf Weiteres geschlossen wird. Nach dem Großbrand am Freitagabend im Nürnberger Süden sucht die Polizei jetzt nach Zeugen. Das Feuer war aus noch unbekannter Ursache auf dem Gelände der früheren Westernstadt Foxville Ranch ausgebrochen. Viele der leerstehenden Holzgebäude brannten nieder. Die Flammen griffen auch auf den umliegenden Wald in der Nähe des Messegeländes über. Ein Campingplatz und ein Open-Air-Konzert mussten geräumt werden. 380 Feuerwehrleute waren im Einsatz. Verletzt wurde zum Glück niemand. England ist ins Halbfinale der Fußball-WM eingezogen. Das Team von Trainer Thomas Tuchel setzte sich gegen Norwegen mit 2:1 nach Verlängerung durch. Beide Tore für England schoss Jude Bellingham. Im Halbfinale am Mittwoch treffen die Engländer dann auf den Sieger der aktuell laufenden Viertelfinalpartie, Argentinien gegen die Schweiz. Hier ist gerade Halbzeit und die Argentinier führen mit 1:0. Wolkenlos und mit Frühwerten zwischen 17 und 10 Grad, so geht's rein in diesen Sonntag. Ja, und der zeigt sich heute wieder überall sonnig bei Temperaturen zwischen 28 und 34 Grad. Auch morgen zum Wochenstart gibt's Sonnenschein von früh bis spät und es wird noch ein bisschen heißer, bis 36 Grad. Ab Dienstag kann es dann erste Gewitter geben.

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1: Ich bin Hendrik Daum. Einen schönen guten Morgen. Volkswagen-Chef Blume hat sich kritisch zu möglichen Werksschließungen geäußert. Blume sagte der Bild am Sonntag, es gebe intelligentere Lösungen, als Werke dicht zu machen. Weitere Einsparungen an Standorten könnten der bessere Weg sein. Zuletzt war darüber spekuliert worden, dass der VW-Vorstand Werke in Hannover, Zwickau, Emden und Neckarsulm schließen könnte. Nach Medienberichten gab es aber Gegenwind im Aufsichtsrat. Im unterfränkischen Kitzingen ist ein 19-Jähriger mit einem Mietwagen der Polizei davongerast und hat danach einen Unfall gebaut. Die Polizei wollte ihn stoppen, weil das Auto wohl mit falschem Namen gemietet wurde. Bei seiner Flucht krachte er erst gegen eine Leitplanke und dann in ein anderes Auto. Der 19-Jährige, sein gleichaltriger Beifahrer und die Fahrerin des anderen Autos wurden leicht verletzt. Die Polizei hat den jungen Mann vorübergehend festgenommen und ermittelt jetzt gegen ihn, unter anderem wegen Betrugs und Gefährdung des Straßenverkehrs. Wolkenlos und mit Frühwerten zwischen 17 und 10 Grad, so geht's rein in diesen Sonntag. Ja, und der zeigt sich heute wieder überall sonnig bei Temperaturen zwischen 28 und 34 Grad. Auch morgen zum Wochenstart gibt's Sonnenschein von früh bis spät und es wird noch ein bisschen heißer bis 36 Grad. Ab Dienstag kann's dann erste Gewitter geben.

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1: Ich bin Moritz Einzel. Guten Morgen. Das Halbfinale bei der Fußball-WM ist komplett. Argentinien ist als letztes Team unter die besten vier vorgestoßen. Der Titelverteidiger besiegte im Viertelfinale die Schweiz mit 3:1 nach Verlängerung. Zuvor hatte bereits England die Norweger besiegt mit 2:1 nach Verlängerung. Am Mittwoch spielen damit England und Argentinien gegeneinander um den Finaleinzug. Bereits am Dienstag bestreiten Frankreich und Spanien das andere WM-Halbfinale. Im vergangenen Juni mit der extremen Hitzewelle hat es bundesweit mindestens 99 Badetote gegeben. Damit sind so viele Menschen ertrunken wie in keinem anderen Juni seit 2003. Das hat die Deutsche Lebensrettungsgesellschaft mitgeteilt. Präsidentin Vogt forderte, die eigenen Fähigkeiten realistisch einzuschätzen und auf riskante Aktionen zu verzichten. Dies betreffe vor allem Jungen und Männer, denn über 90% der Todesopfer im Juni waren männlich. Diese Aussage von Volkswagen-Chef Blume kommt überraschend, denn er hat sich kritisch über Werksschließungen geäußert. Blume sagte der Bild am Sonntag, es gebe intelligentere Lösungen, als Werke dicht zu machen. Und weitere Einsparungen an den Standorten könnten der bessere Weg sein. Der Sparplan bei VW sieht unter anderem vor, zehntausende Stellen zu streichen und die Modellflotte deutlich zu verkleinern. Nach dem Großbrand am Freitagabend im Nürnberger Süden sucht die Polizei nach Zeugen. Das Feuer war aus noch unbekannter Ursache auf dem Gelände der früheren Westernstadt Foxville Ranch ausgebrochen. Viele der leerstehenden Holzgebäude brannten nieder. Die Flammen griffen auch auf den umliegenden Wald in der Nähe des Messegeländes über. Ein Campingplatz und ein Open-Air-Konzert mussten geräumt werden. Auch heute am Sonntag geht's im ganzen Freistaat sonnig weiter bei Badeseetemperaturen zwischen 28 und 34 Grad. Auch morgen zum Wochenstart gibt's Sonnenschein von früh bis spät und es wird noch ein bisschen heißer bei bis zu 36 Grad. Am Dienstag kann's dann erste Gewitter geben.

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1: Ich bin Moritz Einzel. Guten Morgen. Das Halbfinale bei der Fußball-WM ist komplett. Argentinien ist als letztes Team unter die besten vier vorgestoßen. Der Titelverteidiger besiegte im Viertelfinale die Schweiz mit 3:1 nach Verlängerung. Zuvor hatte bereits England die Norweger besiegt mit 2:1 nach Verlängerung. Am Mittwoch spielen damit England und Argentinien gegeneinander um den Finaleinzug. Bereits am Dienstag bestreiten Frankreich und Spanien das andere WM-Halbfinale. Nach dem Großbrand am Freitagabend im Nürnberger Süden sucht die Polizei nach Zeugen. Das Feuer war aus noch unbekannter Ursache auf dem Gelände der früheren Westernstadt Foxville Ranch ausgebrochen. Viele der leerstehenden Holzgebäude brannten nieder. Die Flammen griffen auch auf den umliegenden Wald in der Nähe des Messegeländes über. Ein Campingplatz und ein Open-Air-Konzert mussten geräumt werden. Auch heute am Sonntag geht's im ganzen Freistaat sonnig weiter bei Badeseetemperaturen zwischen 28 und 34 Grad. Auch morgen zum Wochenstart gibt's Sonnenschein von früh bis spät und es wird noch ein bisschen heißer bei bis zu 36 Grad. Am Dienstag kann's dann erste Gewitter geben.

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1: Ich bin Moritz Einzel. Guten Morgen. Bei der Fußball-WM hat die Schweiz die Sensation verpasst und ist im Viertelfinale an Weltmeister Argentinien gescheitert. In Kansas City unterlagen die Eidgenossen den Argentiniern in Unterzahl mit 1:3 nach Verlängerung. Torwart Gregor Kobel von Borussia Dortmund war dennoch stolz auf sein Team.
2: Ich bin riesig stolz sogar auf die Mannschaft, auch wie wir heute wieder das ganze Turnier sowieso, dass wir es geschafft haben, bis dahin zu kommen. Dass wir so lange gekämpft haben, bis am Schluss alles versucht haben, alles hineingegeben haben.
1: Argentinien trifft nun im Halbfinale am Mittwoch auf England. Die von Thomas Tuchel trainierten Engländer hatten zuvor in Miami Norwegen mit 2:1 nach Verlängerung besiegt. Das erste WM-Halbfinale bestreiten am Dienstag Frankreich und Europameister Spanien. Das US-Militär hat in der Nacht erneut Ziele im Iran angegriffen. Laut dem US-Regionalkommando war die Attacke eine Reaktion auf einen Angriff der iranischen Revolutionsgarden auf ein Containerschiff in der Straße von Hormuz. Ein Besatzungsmitglied wird vermisst, das Schiff ist schwer beschädigt. Im vergangenen Monat mit seiner extremen Hitzewelle sind bundesweit so viele Menschen ertrunken wie seit mehr als 20 Jahren in keinem Juni. Nach Angaben der Deutschen Lebensrettungsgesellschaft starben mindestens 99 Menschen. Die DLRG warnt, dass bei weiteren Hitzewellen erneut viele Menschen im Wasser ums Leben kommen könnten. Besonders betroffen waren Männer und junge Menschen. VW-Chef Blume will nach eigenen Angaben Werksschließungen vermeiden. Der Bild am Sonntag hat er gesagt, es gebe intelligentere Lösungen, als Werke zu schließen. Volkswagen müsse die Kosten weiter senken, habe da aber bereits deutliche Fortschritte gemacht. Der Sparplan bei VW sieht unter anderem vor, zehntausende Stellen zu streichen und die Modellflotte deutlich zu verkleinern. Auch heute am Sonntag geht's im ganzen Freistaat sonnig weiter bei Badeseetemperaturen zwischen 28 und 34 Grad. Auch morgen zum Wochenstart gibt's Sonnenschein von früh bis spät und es wird noch ein bisschen heißer bei bis zu 36 Grad. Am Dienstag kann's dann erste Gewitter geben.
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1: Ich bin Moritz Einzel. Guten Morgen. Bei der Fußball-WM hat die Schweiz die Sensation verpasst und ist im Viertelfinale an Weltmeister Argentinien gescheitert. In Kansas City unterlagen die Eidgenossen den Argentiniern in Unterzahl mit 1:3 nach Verlängerung. Torwart Gregor Kobel von Borussia Dortmund war dennoch stolz auf sein Team.
2: Ich bin riesig stolz sogar auf die Mannschaft, auch wie wir heute wieder das ganze Turnier sowieso, dass wir es geschafft haben, bis dahin zu kommen. Dass wir so lange gekämpft haben, bis am Schluss alles versucht haben, alles hineingegeben haben.
1: Kobel bei Magenta TV. Argentinien trifft nun im Halbfinale am Mittwoch auf England. Die von Thomas Tuchel trainierten Engländer hatten zuvor in Miami Norwegen mit 2:1 nach Verlängerung besiegt. Das erste WM-Halbfinale bestreiten am Dienstag Frankreich und Europameister Spanien. Das US-Militär hat in der Nacht erneut Ziele im Iran angegriffen. Laut dem US-Regionalkommando war die Attacke eine Reaktion auf einen Angriff der iranischen Revolutionsgarden auf ein Containerschiff in der Straße von Hormuz. Ein Besatzungsmitglied wird vermisst, das Schiff ist schwer beschädigt. Auch heute am Sonntag geht's im ganzen Freistaat sonnig weiter bei Badeseetemperaturen zwischen 28 und 34 Grad. Auch morgen zum Wochenstart gibt's Sonnenschein von früh bis spät und es wird noch ein bisschen heißer bei bis zu 36 Grad. Am Dienstag kann's dann erste Gewitter geben.
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3: Ich bin Moritz Einzel. Guten Morgen. Bei der Fußball-WM hat Argentinien am frühen Morgen das Halbfinale erreicht. Der Titelverteidiger besiegte im Viertelfinale die Schweiz mit 3:1 nach Verlängerung. Der Schweizer Keeper Gregor Kobel war trotz der Niederlage stolz auf sein Team.
4: Ja, ich bin riesig stolz auf die Mannschaft, auf die Einstellung, auf die Art und Weise, wie wir auf dem Platz waren. Tut mega weh, jetzt natürlich jetzt so ausscheiden.
3: Bereits zuvor gewann England gegen Norwegen 2:1 nach Verlängerung. Thomas Tuchel, der Coach der Three Lions, war zufrieden mit dem Ergebnis, aber nicht mit der Leistung.
5: We made life very, very difficult for ourselves today. The result is fantastic. We're in the last four. It's amazing, but not happy with the performance.
3: Im WM-Halbfinale am Mittwoch trifft England auf Argentinien. Schon am Dienstag spielt Frankreich gegen Spanien. Im Juni sind in Bayern so viele Menschen ertrunken wie in kaum einem anderen Bundesland. Die Deutsche Lebensrettungsgesellschaft zählte 21 Tote im Freistaat. Nur in Nordrhein-Westfalen war es noch einer mehr. Die meisten Badetoten waren der DLRG-Auswertung zufolge jung und männlich. Das US-Militär hat wieder den Iran angegriffen. Laut US-Zentralkommando sind die neuen Attacken eine Reaktion darauf, dass der Iran ein Containerschiff in der Straße von Hormuz beschossen hat. An Bord soll ein Feuer ausgebrochen sein, ein Besatzungsmitglied wird vermisst. Volkswagen-Chef Blume hat sich kritisch über Werksschließungen geäußert. Blume sagte der Bild am Sonntag, es gebe intelligentere Lösungen, als Werke dicht zu machen. Stattdessen könnten weitere Einsparungen an den Standorten der bessere Weg sein. Zuletzt war darüber spekuliert worden, dass der VW-Vorstand Werke in Hannover, Zwickau, Emden und Neckarsulm schließen könnte. Auch heute am Sonntag geht's im ganzen Freistaat sonnig weiter bei Badeseetemperaturen zwischen 28 und 34 Grad. Auch morgen zum Wochenstart gibt's Sonnenschein von früh bis spät und es wird noch ein bisschen heißer bei bis zu 36 Grad. Am Dienstag kann's dann erste Gewitter geben.
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0: Wunderschönen guten Morgen mit uns von Radio Oberland am Sonntag. Im Juli, da läuten jedes Wochenende in vielen Kirchen die Hochzeitsglocken. Es wird geheiratet, gerne auch mal da, wo man eigentlich gar nicht wohnt. Weil es da schöner ist zum Beispiel, weil man es vielleicht gleich mit einem Urlaub verbindet. Wie einfach es ist, woanders zu heiraten, das wollte meine Kollegin Maria Ertl wissen.
1: Das größte Standesamt der Bundesrepublik ist in München. Rund 4.500 Ehen werden hier jedes Jahr geschlossen. Viele von den Brautleuten wohnen aber gar nicht hier, sagt Standesbeamtin Susan Maas.
2: Wir haben durch die Wiesen großen Andrang von Paaren, die von außerhalb sind, sehr gerne aus den Vereinigten Staaten. Das sind Deutsche, die drüben leben und dann hier noch Familie haben und die verbinden das ganz gerne mit einem Wiesenbesuch und die melden dann von drüben die Ehe an, meist schriftlich und heiraten dann zur Wiesenzeit bei uns in München. Das ist sehr, sehr begehrt.
1: Anmelden muss man die Hochzeit immer dort, wo man gemeldet ist und dann kann man prinzipiell überall heiraten.
2: Wir in München machen keinen Unterschied danach, ob ein Münchner bei uns heiratet oder jemand aus außerhalb. Es gibt natürlich sehr viele kleine Standesämter, die nur einen Standesbeamten oder zwei Standesbeamten haben, die Kapazitäten nicht haben. Die entscheiden dann vielleicht, dass vorrangig Ortsansässige dort einen Eheschließungstermin bekommen. Das entscheidet tatsächlich jede Gemeinde und jedes Standesamt selbst.
1: Anmelden kann man eine Hochzeit frühestens 6 Monate im Voraus. Wichtig ist, wer im Ausland heiratet, sollte sich nicht auf das Meldewesen dort verlassen und selbst zu Hause tätig werden, auch mit Blick auf die Zukunft.
2: Wer das nicht tut und wir kriegen keine Mitteilung von woanders her, der ist vielleicht irrtümlich in dem Glauben, die vor 15 Jahren in Las Vegas geschlossene Ehe wäre nur ein Witz gewesen bei einer guten Flasche Wein. Das stimmt so nicht. Also auch diese Ehe muss in Deutschland amtsgerichtlich geschieden werden mit allem drum und dran. Und der heiratet dann hier so schnell nicht.
1: Heiraten geht also überall, außer es werden die Termine auf den Standesämtern knapp, was in München vielleicht zur Wiesenzeit wieder der Fall ist. Maria Ertl, katholische Redaktion.
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1: Ich bin Moritz Einzel. Guten Morgen. Bei der Fußball-WM hat Argentinien am frühen Morgen das Halbfinale erreicht. Der Titelverteidiger besiegte im Viertelfinale die Schweiz mit 3:1 nach Verlängerung. Der Schweizer Keeper Gregor Kobel war trotz der Niederlage stolz auf sein Team.
2: Ja, ich bin riesig stolz auf die Mannschaft, auf die Einstellung, auf die Art und Weise, wie wir auf dem Platz sind. Tut mega weh, jetzt natürlich jetzt so ausscheiden.
1: Bereits zuvor gewann England gegen Norwegen 2:1 nach Verlängerung. Thomas Tuchel, der Coach der Three Lions, war zufrieden mit dem Ergebnis, aber nicht mit der Leistung.
3: We made life very, very difficult for ourselves today. The result is fantastic. We're in the last four. It's amazing, but not happy with the performance.
1: Im WM-Halbfinale am Mittwoch trifft England auf Argentinien. Schon am Dienstag spielt Frankreich gegen Spanien. Im Juni sind in Bayern so viele Menschen ertrunken wie in kaum einem anderen Bundesland. Die Deutsche Lebensrettungsgesellschaft zählte 21 Tote im Freistaat. Nur in Nordrhein-Westfalen war es noch einer mehr. Die meisten Badetoten waren der DLRG-Auswertung zufolge jung und männlich. Auch heute am Sonntag geht's im ganzen Freistaat sonnig weiter bei Badeseetemperaturen zwischen 28 und 34 Grad. Auch morgen zum Wochenstart gibt's Sonnenschein von früh bis spät und es wird noch ein bisschen heißer bei bis zu 36 Grad. Am Dienstag kann's dann erste Gewitter geben.
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0: Hier ist Radio Oberland für euren Start rein in den Sonntagmorgen. Pilgern ist ja wieder total im Trend. Immer mehr Menschen schnüren die Wanderschuhe und begeben sich auf eine spirituelle Reise. Dabei müssen wir jetzt gar nicht mal weit in die Ferne schweifen. Auch bei uns gibt es ganz, ganz viele Pilgerrouten. Ein ganz wichtiger Knotenpunkt für Pilger war schon immer die Domstadt Augsburg. Dort wird ab dem kommenden Freitag die Pilgergeschichte im Rahmen der Jakober Kirchweih ganz groß gefeiert. Nicht nur das Fest, sondern auch das kulturelle und spirituelle Rahmenprogramm sind einen Ausflug wert. Eva Fischer mit einem geschichtlichen Einblick.
1: Schon im 12. Jahrhundert pilgerten zahlreiche Menschen durch unser Bistum Augsburg und schon damals sammelten sie sich an einer kleinen Holzkapelle vor den Toren der Augsburger Altstadt. Denn damals war das Pilgern eine ganz schön gefährliche Sache. Wehrlose Pilger wurden schnell zum Opfer von Räubern und Landstreichern, erzählt Brigitte Tanneberger von der Jakobus-Pilgergemeinschaft in Augsburg.
2: Die Pilger, die mussten sich ja irgendwie zusammensammeln und die haben sich immer in so Handelsgruppen auch zusammengefügt und deswegen auch die Kirchweih, also dass das hier ein Markt war und die sich zusammensammeln konnten, um dann aufzubrechen eben in Richtung Santiago.
1: Die Jakober Kirchweih war ursprünglich also ein sicherer Treffpunkt für Pilger. Aber auch eine wichtige Gelegenheit, um sich mit Kleidung und Lebensmitteln einzudecken.
2: Dann oft auch, um sich finanziell zu versorgen, weil man musste ja auch Geld mitnehmen und es gab noch keine Banken früher, wo man immer mal einen Geldautomaten hatte. Also man hatte ja auch dieses finanzielle Problem.
1: Warum aber gerade Augsburg? Ganz einfach, die Fuggerstadt war schon damals ein ganz wichtiger Knotenpunkt, sagt Tanneberger.
2: Und wir haben ja in Augsburg eben nicht nur den Jakobusweg, wir haben die Via Romea, die ja von Stade nach Rom führt. Wir haben jetzt den Lutherweg, der eben neu entstanden ist, aber auch den Martinusweg.
1: Und noch heute machen viele Pilger auf ihrem Weg Rast in Augsburg. Und damals wie heute finden sie Schutz und Obdach in der Pilgerherberge im Kirchturm der alten Jakobskirche.
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3: Ich bin Moritz Einzel. Guten Morgen. Argentinien steht bei der Fußball-WM im Halbfinale. Der Titelverteidiger hat sich im Viertelfinale gegen die Schweiz mit 3:1 nach Verlängerung durchgesetzt. Die Eidgenossen verpassten die Sensation. Torwart Gregor Kobel fand, sein Team hätte nach großem Kampf zumindest das Elfmeterschießen verdient gehabt.
4: So wie wir gekämpft und so wie wir innen, was wir innen gesteckt haben, fühlt sich so unfair an, dass wir dort wenigstens noch die Chance bekommen, den Penalty schiessen.
3: Zuvor gewann England gegen Norwegen 2:1 nach Verlängerung. Mit der Leistung war Coach Thomas Tuchel nicht zufrieden, betonte aber, was England gespielt habe, sei pure Mentalität gewesen, die man in Flaschen abfüllen und verkaufen könnte.
5: This is pure mentality. You can bottle it up and sell it.
3: Am Mittwoch stehen sich nun England und Argentinien im WM-Halbfinale gegenüber. Schon am Dienstag spielt Frankreich gegen Spanien. Gibt's vielleicht doch keine Werksschließungen bei Volkswagen? Konzernchef Blume hat der Bild am Sonntag gesagt, es gäbe intelligentere Lösungen, als Werke dicht zu machen. Er deutete an, dass weitere Einsparungen an Standorten der bessere Weg sein könnten. Der Sparplan bei VW sieht vor, zehntausende Stellen zu streichen und die Modellflotte deutlich zu verkleinern. Neue Eskalation im Konflikt zwischen den USA und dem Iran. Das US-Militär hat wieder iranische Stellungen angegriffen. Eine Reaktion, so heißt es, nachdem der Iran ein Containerschiff in der Straße von Hormuz beschossen hat. An Bord soll ein Feuer ausgebrochen sein. Schon vor Beginn der neuen US-Luftschläge hatten die iranischen Revolutionsgarden bekannt gegeben, dass die Straße von Hormuz bis auf Weiteres geschlossen sei. Im Juni mit seiner extremen Hitzewelle hat es bundesweit mindestens 99 Badetote gegeben. Damit sind so viele Menschen ertrunken wie in keinem anderen Juni seit 2003, teilte die Deutsche Lebensrettungsgesellschaft mit. Die meisten der Todesopfer waren jung und männlich. Heute haben wir wieder viel Sonnenschein, ein paar Quellwolken bilden sich vor allem im Osten. Die Temperaturen erreichen 25 Grad im Bayerischen Wald und bis zu 33 Grad am Main bei Aschaffenburg. Morgen wird es sonnig mit dünnen, hohen Wolken von Südwesten her. Die Temperaturen klettern auf 27 bis 35 Grad. Am Dienstag und Mittwoch wechseln sich Wolken, Sonne und einzelne Schauer und Gewitter ab. Es bleibt sehr warm bis heiß.
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0: Wir von Radio Oberland begleiten euch gerne rein in den Sonntag. Schön, dass ihr mit dabei seid. Ein Instrument und doch 1000 Stimmen, so ungefähr lässt sich eine Orgel beschreiben. So richtig in Kontakt kommen viele Kinder mit ihr wahrscheinlich nicht unbedingt. Und genau deswegen bieten einige Kirchen Orgelführungen extra für Kinder an. Und meine Kollegin Maria Ertl war mit dabei.
1: Mitten am Altar in St. Michael steht der Spieltisch der Chororgel. Gespannt sitzen drei Schulklassen drumherum und alle Augen sind auf Rektor Pater Martin Stark und den Organisten Peter Kofler gerichtet. Gelesen und gehört wird die Geschichte im Palast der Königin oder Wenn der Wind Musik macht von Sabine Skudlik. Und da sind nicht nur zum Beispiel rennende Hühner zu hören, sondern auch majestätische Begegnungen. Einmal eintauchen in das, was über 1000 Pfeifen können, sagt Organist Peter Kofler.
2: Die Geschichte ist so gestrickt, dass eben verschiedene Instrumente vorkommen. So merken die Kinder, dass die Orgel wirklich ein Orchester ist. Dann erleben sie Kirche, sie erleben den Raum hier, sie sehen die Orgeln direkt und dann nehmen sie schon unglaublich viel mit. Und das ist eigentlich unser Ziel auch.
1: Und die Vorführung kommt an. Mucksmäuschenstill waren die Drittklässler gesessen und sind am Schluss alle begeistert.
3: Mir hat am besten gefallen die Geschichte,
4: dass die Musik so gut zur Geschichte gepasst hat.
5: Die Musik, als die zwei Kinder in die Kammer gegangen sind, ist dann auch so tief und so spannend geworden ist.
6: Und dass man da Knöpfe drückt und dann kommt ein anderes Instrument, das ist voll faszinierend und überraschend.
1: Über eine Orgelführung neues Publikum begeistern, dafür liest Kirchenrektor Martin Stark gerne auch mehrmals hintereinander vor.
7: Unglaublich schön, so viele Kinder hier in der Kirche zu haben, die die Kirche vielleicht auch von einer anderen Seite entdecken. Spannend, und ich finde das ein großartiges Format.
1: So eine Orgelführung, vielleicht auch etwas für die eigene Kirche vor Ort. Maria Ertl, katholische Redaktion.
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1: Ich bin Moritz Einsel. Guten Morgen. Argentinien steht bei der Fußball-WM im Halbfinale. Der Titelverteidiger hat sich im Viertelfinale gegen die Schweiz mit 3:1 nach Verlängerung durchgesetzt. Die Eidgenossen verpassten die Sensation. Torwart Gregor Kobel fand, sein Team hätte nach großem Kampf zumindest das Elfmeterschießen verdient gehabt.
2: So wie wir gekämpft haben, so wie wir innen, was wir innen gesteckt haben, fühlt sich so unfair an, dass wir dort wenigstens noch die Chance bekommen, den Penalty schiessen.
1: Zuvor gewann England gegen Norwegen 2:1 nach Verlängerung. Mit der Leistung war Coach Thomas Tuchel nicht zufrieden, betonte aber, was England gespielt habe, sei pure Mentalität gewesen, die man in Flaschen abfüllen und verkaufen könnte.
3: This is pure mentality. You can bottle it up and sell it.
1: Am Mittwoch stehen sich nun England und Argentinien im WM-Halbfinale gegenüber. Schon am Dienstag spielt Frankreich gegen Spanien. Gibt's vielleicht doch keine Werksschließungen bei Volkswagen? Konzernchef Blume hat der Bild am Sonntag gesagt, es gäbe intelligentere Lösungen, als Werke dicht zu machen. Er deutete an, dass weitere Einsparungen an Standorten der bessere Weg sein könnten. Der Sparplan bei VW sieht vor, zehntausende Stellen zu streichen und die Modellflotte deutlich zu verkleinern. Heute haben wir wieder viel Sonnenschein, ein paar Quellwolken bilden sich vor allem im Osten. Die Temperaturen erreichen 25 Grad im Bayerischen Wald und bis zu 33 Grad am Main bei Aschaffenburg. Morgen wird es sonnig mit dünnen, hohen Wolken von Südwesten her. Die Temperaturen klettern auf 27 bis 35 Grad. Am Dienstag und Mittwoch wechseln sich Wolken, Sonne und einzelne Schauer und Gewitter ab. Es bleibt sehr warm bis heiß.
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1: Letzter Tag heute bei den Musikfilmtagen in Oberaudorf, dem Musikfilmfestival. 10 Filme stehen heute insgesamt auf dem Programm, die unter anderem im Kursaal oder auch im Kloster Reisach gezeigt werden. Und los geht's gemütlich mit einem Frühshoppen beim Waller Reisach ab 22:30. Das Programm auf der Radio Oberland Homepage. Und wir freuen uns heute Abend in Wolfratshausen auf Kabarettistin Sarah Brandhuber mit dem aktuellen Programm Aschener Schmarrn. Sie kommt in den Garten der Stadt Bücherei. 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

0: Das ist der Sonntagvormittag auf Radio Oberland mit Theresa Pritschow. Sehr viel Spaß hat es mir gemacht, euch rein zu begleiten. Und gleich ab 10 geht's hier weiter mit dem bayerischen Frühschoppen. Viel Spaß!
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3: Ich bin Moritz Einzel. Ein Tempolimit auf deutschen Autobahnen könnte einer Studie zufolge die Zahl der Unfallopfer um bis zu 90 pro Jahr senken. Von der Björn-Steiger-Stiftung heißt es, bei einer Höchstgeschwindigkeit von 130 km/h wären es 25-30% weniger Getötete auf Bundesautobahnen. Für eine Einzelmaßnahme sei das eine beachtliche Wirkung. In den USA ist der langjährige republikanische Senator Lindsey Graham gestorben. Das gab sein Büro bekannt. Todesursache war demnach eine kurze schwere Krankheit. Graham, der 71 Jahre alt wurde, vertrat seit 2003 den US-Bundesstaat South Carolina. Er galt als erfahrener Außenpolitiker und enger Vertrauter von Präsident Trump. Gerade erst war Graham von einer Reise in die Ukraine zurückgekehrt. Das US-Militär hat seine jüngste Angriffswelle gegen den Iran beendet. Die Attacke sei ein Vergeltungsschlag für den Angriff auf ein Handelsschiff in der Straße von Hormuz gewesen, teilte das Regionalkommando mit. Demnach wurden 140 iranische Militärziele angegriffen. Bei der Fußball-Weltmeisterschaft steht jetzt auch das zweite Halbfinale fest. England trifft am Mittwoch auf Titelverteidiger Argentinien. Die Engländer setzten sich gegen Norwegen mit 2:1 nach Verlängerung durch. Argentinien behielt gegen die Schweiz mit 3:1 nach Verlängerung die Oberhand. Uli Reitinger berichtet.
4: Der Pokal fürs dämlichste Ausscheiden aus dieser WM geht an die Schweiz. Das Team hatte gerade zum 1:1 Ausgleich getroffen und war drauf und dran, die Sensation zu schaffen. Da hebt Breel Embolo in der 72. Minute ab. Eine klare Schwalbe und die absolut korrekte gelb-rote Karte für den schon mit Gelb vorbelasteten ehemaligen Schalker und Gladbacher. Die Vorentscheidung für insgesamt schwache Argentinier. Sie werden es schwer haben gegen England. Mit seinem zweiten Doppelpack in Folge schießt Jude Bellingham die Three Lions gegen Norwegen eine Runde weiter.
5: Ja, und wir schauen nach unserem Wetter. Sommer, Sonne, gute Laune und so wird dieser schöne Sonntag heute. Morgen schaut es ganz genauso aus mit Temperaturen über 30 Grad. Ab Dienstag ist dann wechselhafter mit Gewittern.
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5: Und man kann sich vorstellen, es ist natürlich viel los Richtung Autobahn, Ende Richtung Garmisch-Partenkirchen, der Wolchensee, der Eibsee, die Seen bei dem schönen Wetter. Wo immer Sie unterwegs sind, ich wünsche eine gute und vor allem eine sichere Fahrt. Ja, wenn Sie was für mich haben, sind Sie doch so nett und schreiben mir eine WhatsApp. Stau, Blitzer, ich nehme alles.
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5: Ja, und gerade habe ich was reingekriegt, und zwar morgen am Staffelsee zwischen Kreisverkehr und B2 Kellerstraße Gefahr durch eine Ölspur. Eine gute Fahrt wünsche ich euch.
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5: Ja, die wünscht einen schönen Sonntag und sagt Grüß Gott beieinander, grüß euch mit der Tegernseer Tanzlmusik.

und diese Welt ist wie verzaubert, wird sich halt auch der Martin denken. Unser Kaplan, wir sind ja Nachbarn und der hat halt Nachprimiz in Partenkirchen. Herr lieber Martin, wir wünschen dir alles, alles Gute. Schade, dass du uns verletzt den nächsten Monat, aber ich wünsche dir was. Will das Glück nach seinem Sinn dir was Gutes schenken. Sage Dank und nimm es hin, ohne viel Bedenken. Jede Gabe sei gegrüßt, doch vor allen Dingen das, worum du dich bemühst, möge dir gelingen. Ich wünsche euch einen schönen Sonntag.

Das waren jetzt zwei Stückel hintereinander vom Sebrich-Toni, von der Salfner-Berbi und am Jolassen-Toni, am Holsteiner-Toni. Weiter geht's gleich mit Benny Ostler und seine Wachselsteiner, allweil lustig. Und ich hoffe, sie sind auch allweil lustig.

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4: Der Bayerische Frühschoppen bei Radio Oberland und die Olmsommermusi Marsch der Steirer drauf die Rotstrassel mit der Hanna ihren und hin noch die Kreuzermusi. Ich wünsche euch einen schönen Sonntag.

0: Hochsommerwetter, Badewetter. Morgenschatz, ganz ähnlich aus. Es wird noch ein bisschen wärmer mit Temperaturen über 30 Grad. Ab Dienstag, da steigt dann die Gewitterneigung.
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0: Stau habe ich jetzt noch keinen gemeldet gekriegt, aber früh los Richtung Autobahnende, Richtung Garmisch-Partenkirchen, an Wolchensee, an Eibsee, kann man sich vorstellen, bei dem schöner Wetter. Wo immer Sie unterwegs sind, ich wünsche einer gute und vor allem eine sichere Fahrt. Blitzer nehme ich natürlich auch. In dem Stau, in dem Blitzer, in dem Haltriss.
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0: Der bayerische Frühschoppen bei Radio Oberland. Ich wünsche euch einen schönen Sonntag.
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0: Ja, und da geht's gleich weiter mit Musikwünsche. Hab ich jetzt einen Haufen da drin. Die Wedersturm-Musikanten mit dem Gamsegborischen, dann die Leukenthaler Sortenmusik mit dem Stiegelhopfer und noch die Stubmusik Sponzel Ernst.

Ja, die Zeit, die vergeht ja so schnell. Heute haben wir schon wieder den Sonntag, den 12. Juli. Und am 19. September ist es wieder soweit. Unser großer Benefizabend in der Bayernhalle für krebskranke Kinder. Acht Gruppen sind heuer mit dabei. Und die Karten, die gibt's jetzt schon ab 23. Juli beim Grasiger Trachten und Mode Grasiger, wie jedes Jahr, seit wir angefangen haben, für 10 €. Also bitte die Karten besorgen. Wir freuen uns natürlich, wenn ganz viele Leute kommen, weil jeder Euro geht an die Haunische Kinderklinik für schwerkrebskranke Kinder. Und ich freue mich natürlich auch sehr, dass die Zittermusik Hornsteiner wieder mit dabei ist heuer. Und die hören wir jetzt.

Ja, und nochmal hat gerade eine nette Dame angerufen, die Karten für unsere großen Benefizveranstaltung für krebskranke Kinder am 19.09. in der Bayernhalle gibt es am 23. Juli beim Mode und Trachten Grassiger. Und ich habe so ein nettes Gedicht gefunden. Gute Laune. Guten Morgen, neuer Tag. Heute ist nur Frohsinn angesagt, denn Sorgen haben Ausgangszeit. Ein Grund mehr zur Leichtigkeit. Falls die Laune wieder einmal schwächelt, wird sie einfach weggelächelt. Mit die Kitzbühler Trachtensänger und dann die Intaler Sänger. Und ich wünsche euch einen ganz schönen Sonntag.

Ich gehe ganz viel mit den Hunden spazieren und da lese ich immer, was auf die Häuser draufsteht. Und das gefällt mir ganz gut. Und auf dem einen habe ich mitgekriegt, dieses Haus ist still vertraut, für mich und die meinen erbaut. Doch trittst du als Freund herein, dann sollst du auch willkommen sein. So manches Haus mit Stolz betrachtet, ist riesengroß mit Schuld befrachtet. Doch dieses Haus bescheiden klein, hat einen Vorzug, es ist mein. Und an dem anderen stand auch noch was ganz was Schönes. Friede, Freude, Frömmigkeit, wohlgeborgene Sicherheit und dem Glück für alle Zeit bleibe dieses Haus geweiht. Schöne Sprüche sind das, die Inntaler Sänger, allweil lustig.

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1: So kurz vor 11 Uhr Herrmärz und es du seid, wie ich bin aufgegangen auf den Hüttenanger und hin nach an Geisacher Zittergang.

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3: Ich bin Moritz Einzel. Im Juni sind in Bayern so viele Menschen ertrunken wie in kaum einem anderen Bundesland. Die Deutsche Lebensrettungsgesellschaft zählte 21 Tote im Freistaat. Nur in Nordrhein-Westfalen war es noch einer mehr. Bundesweit gab es im Juni mindestens 99 Badetote. Die meisten waren der DLRG-Auswertung zufolge junge Leute. Der Großteil aller Ertrunkenen bundesweit war männlich. DLRG-Präsidentin Vogt forderte, die eigenen Fähigkeiten realistisch einzuschätzen und auf riskante Aktionen zu verzichten. Die US-Armee hat nach eigenen Angaben mehr als 140 militärische Ziele im Iran angegriffen, darunter Raketen- und Drohnenstellungen sowie Depots für Munition. Vom US-Regionalkommando hieß es, das sei eine Reaktion darauf, dass der Iran vorher ein Frachtschiff in der Straße von Hormuz attackiert habe. Die iranischen Revolutionsgarden behaupteten, nur Warnschüsse abgegeben zu haben. Die Landkreise in Deutschland fordern, dass in Trockenphasen kein Wasser für private Schwimmbäder genutzt werden darf. Der Präsident des Landkreistages Brötel begründete dies mit stärkeren Hitze- und Trockenphasen wegen des Klimawandels. Private Komfortverbräuche wie Pools müssten hinterfragt werden, so Brötel in der Neuen Osnabrücker Zeitung. Tennisprofi Alexander Zverev steht erstmals im Finale von Wimbledon. Der Hamburger trifft heute Nachmittag auf den Weltranglistenersten Jannik Sinner aus Italien. Thomas Bleskin blickt voraus.
4: Mit einem Sieg wäre Zverev der erste deutsche Wimbledon-Champion seit Michael Stich 1991. Im Halbfinale hatte er sich souverän in 3 Sätzen gegen den Briten Arthur Ferry durchgesetzt. Jannik Sinner besiegte anschließend Novak Djokovic ebenfalls glatt in 3 Sätzen. Für Zverev wäre es nach seinem Triumph bei den French Open vor gut einem Monat bereits der 2. Grand-Slam-Titel in diesem Jahr.
5: Und wir schauen nach unserem Hochsommerwetter. Ein traumhafter Sonntag mit Temperaturen um die 30 Grad. Morgen noch ein bisschen wärmer, über 30 Grad, bevor am Dienstag die Gewitterneigung steigt.
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5: Richtig früh los auf den Straßen zu den Badeseen, natürlich zum Wolchensee, zum Eibsee. Jeder, wo jetzt noch mal eine Abkühlung haben, also bitte passen Sie ganz auf. Und wenn da unten steht, Parkplätze belegt, dann fahren Sie lieber mit der Zugspitzbahn und kommen Sie gut an Ihr Ziel. Eine gute und eine sichere Fahrt darf ich Ihnen wünschen. Blitzer nämlich auch und ich habe noch einen Murnau am Staffelsee zwischen Kreisverkehr und B2 Kellerstraße. Da ist eine Gefahr durch eine Ölspur.
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5: Ja, und wenn Sie noch einen Blitzer für mich haben, sind so nett, schreiben Sie mir einfach eine WhatsApp.
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5: Auf geht's in die 2. Stunde bayerischer Frühschoppen bei Radio Oberland.
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5: Ja, und ich sag grüß Gott bei Land, grüß euch mit der Musikkapelle Partenkirchen und die wünscht eine gute Fahrt, eine freie Fahrt.

Jetzt haben wir ein Geburtstagskind und zwar, das muss man mal zusammenbringen. 85 Jahre ist er geworden, der Fonsi. Ja, und alle seine Freunde und natürlich besonders die Martina wünschen ihm alles, alles Gute zu seinem Geburtstag. Die Woche hat er schon gehabt und wir spielen mir ein Standl.

0: Ja, und wenn Sie vielleicht jetzt gerade beim Frühschoppen sitzen, wünsche ich euch eine ganz schöne Zeit. Es gibt da so einen schönen Spruch, wer sich bemüht in allen Sachen, es allen Menschen recht zu machen, der lebt beständig selber schlecht und macht's am Ende keinem recht. Ja, und zum Sommer, was gehört natürlich zum Sommer dazu? Zum Sommer gehört auch der Floh und die Trödelmärkte. Und dann haben Sie wieder natürlich Gelegenheit, am Samstag, den 25.07., da haben Sie Gelegenheit, am Hausberg damit dabei zu sein. Entweder verkaufen Sie oder Sie gruscheln so rum. Sie suchen vielleicht nur einen Bierkrug, wo Sie jetzt zum Frühschoppen draus trinken wollen. Auf alle Fälle ist immer schön. 25.07. Garmisch-Partenkirchen am Hausbergparkplatz.
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4: Ja, und jetzt sind wir schon soweit. Die Parkplätze am Eibsee sind alle belegt. Ja, und eine ganz hohe Nachfrage, der Eibseestraße ist komplett gesperrt, die Durchfahrt ist nicht mehr möglich, Parkplätze am Eibsee, nichts mehr geht da. Fahren Sie einfach mit dem Zug rauf oder mit dem Leitsystem. Das tut er dann raufleiten, wo immer Sie auch noch parken können. Die Schmuggler vom Landl hören wir jetzt an die Bayerische Almmusik und hinten nach der Altmittenwalder Vierklang.

0: Hochsommerwetter mit Temperaturen um die 30 Grad, Sonnenglimm. Nicht vergessen, einen Hut aufsetzen, bevor man einen Sonnenstich kriegt. Aber es ist einfach nur ein Traum, dieser Sonntag. Und der morgige Montag, der bleibt genauso. Der wird noch ein bisschen wärmer mit Temperaturen bis 35 Grad, bevor am Dienstag die Gewitterneigung steigt. Aber einen Regen braucht man auch nötig.
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0: Und da wird es jetzt voll auf den Straßen im Oberland und voll ist es auch am Eibsee. Die Parkplätze am Eibsee sowie die Zugspitze auch als Eibsee können nicht mehr angefahren werden. Und sogar die Eibseestraße ist komplett gesperrt. Also am Eibsee geht momentan gar nichts, aber Sie können mit der Zugspitzbahn nachfahren und dann in die Gondel umsteigen. Blitzer, wenn Sie für mich haben, nehme ich natürlich auch gerne.
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0: Der Bayerische Frühschoppen bei Radio Oberland. Ich wünsche euch einen ganz schönen Sonntag.
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0: Ja, und ich sag grüß Gott, grüß euch mit der Neiner und Mosi. Wir fahren ins Wochenende.

Ja, ein 60. Hochzeitstag, das ist schon ganz was Besonderes. Die Christel und der Schorsch Hellweger aus Partenkirchen, die haben ihren 60. Hochzeitstag gefeiert. Und die Christel noch ihren runden Geburtstag dazu. Und das ist natürlich ganz was Besonderes. Und alle wollen ganz lieb grüßen und alles Gute wünschen. Die alle vom BRK, natürlich alle Freunde und die ganze Familie. Liebe Christel, lieber Schorsch, wir wünschen dir alles Gute. Wir wünschen euch zum Hochzeitstag und Christel dir zum Geburtstag alles Gute und spielen ein Standerl.

Jetzt habe ich gerade eine Unfallmeldung reingekriegt, und zwar Unfall auf der A95 Richtung Garmisch-Partenkirchen-Höhe, Abzweigung Ullstadt. Bitte fahren Sie ganz vorsichtig. Unfall A95 Richtung Garmisch-Partenkirchen-Höhe, Abzweigung Ullstadt.

0: So, jetzt habe ich die Verkehrsmeldung nochmal genauer gekriegt. A95 München Richtung Garmisch-Partenkirchen zwischen Einfahrt B2, Ohlstadt und Eschenlohe, Gefahr durch ungesicherte Unfallstelle. Bitte passen Sie auf.
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4: Ich bin Moritz Einzel. Der Iran hat nach eigenen Angaben US-Militärbasen in mehreren Golfstaaten und in Jordanien angegriffen. Zuvor hatten die USA bereits das dritte Mal binnen einer Woche Ziele im Iran bombardiert. Auslöser war ein iranischer Angriff auf ein Containerschiff in der Straße von Hormuz. Aus Teheran, Arne Bentsch.
5: Als Reaktion haben die iranischen Revolutionsgarden nach eigenen Angaben erneut die Straße von Hormuz als gesperrt erklärt. Dies hatte sich bereits im Krieg als mächtiges Druckmittel für die iranische Führung erwiesen. Vermittlerstaaten in der Region sind unterdessen bemüht, die Kriegsparteien wieder auf den diplomatischen Weg zu führen.
4: Die Waldbrandgefahr ist aktuell auch in Deutschland hoch. Die Feuerwehren fordern jetzt mehr Investitionen in Fahrzeuge und Technik, um noch besser gegen Feuer in Wäldern und im Gelände gewappnet zu sein. Der Präsident des Feuerwehrverbandes Banse sagte, man laufe noch immer hinterher. Insbesondere Spezialfahrzeuge könne man mehr gebrauchen. Im Juni mit seiner extremen Hitzewelle sind bundesweit so viele Menschen ertrunken wie seit mehr als 20 Jahren nicht mehr. Nach Angaben der Deutschen Lebensrettungsgesellschaft starben mindestens 99 Menschen. Besonders betroffen waren Männer und junge Menschen. Die DLRG ruft dazu auf, Gefahren im Wasser nicht zu unterschätzen und riskante Aktionen zu vermeiden. Argentinien steht bei der Fußball-WM im Halbfinale. Der Titelverteidiger um Superstar Lionel Messi hat am frühen Morgen die Schweiz mit 3:1 nach Verlängerung besiegt. Zuvor hatte England gegen Norwegen 2:1 nach Verlängerung gewonnen. Somit bestreiten England und Argentinien am Mittwoch das zweite WM-Halbfinale. Bereits am Dienstag treffen Frankreich und Europameister Spanien aufeinander.
6: Wolkenloser Himmel. Traumhaftes Wetter, Temperaturen um die 30 Grad. So schaut der heutige Sonntag aus. Und der morgige Montag ganz ähnlich, nur dass es noch ein bisschen wärmer wird. Ab Dienstag, da kriegen wir dann mehr Gewitter.
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6: Ja, und da ist viel los auf den Straßen im Oberland. Erst habe ich schon mal einen Unfall. Und zwar A95 München Richtung Garmisch-Partenkirchen zwischen Einfahrt B2 Ohlstadt und Eschenlohe. Gefahr durch eine ungesicherte Unfallstelle. Dann habe ich B2 Mittenwald. Und natürlich, da habe ich im Murnau Staffelsee zwischen Kreisverkehr und B2 die Kellerstraße, Gefahr durch eine Ölspur. Dann habe ich die Parkplätze am Eibsee, sind komplett belegt, auch vor der Zugspitzbahn. Alles zu, Eibseestraße gesperrt. Bitte fahren Sie mit dem Zug nach und steigen Sie einfach dann um, wenn Sie auf die Zugspitze wollen. Wo immer Sie hier unterwegs sind, deren Stadli eine gute und eine sichere Fahrt wünsche ich Ihnen. Wenn Sie noch was für mich haben, Blitzer, dann schreiben Sie mir doch das an.
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6: Auf geht's in die dritte Stunde Bayerischer Frühschoppen bei Radio Oberland. Und wenn Sie jetzt gerade beim Essen oder beim Brotzeit machen sollen, wünsche ich euch einen guten Appetit.
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6: Ja, und ich sage Grüß Gott, grüß euch mit dem Tegernseher Zwergsang.

Dank dem schönen Wetter gibt's überall bei uns im Oberland so Festzelte und natürlich Waldfeste und große Feiern überall. Und der Hutschmuck, der Trachtler, der ist einfach schön. Die Federn vom Birkan und Adler wurden seit jeher als Hutschmuck getragen. Sowohl der Adlerflaum als auch der Birkanstoß sollen bis heute ein Statussymbol der besonderen Art darstellen. Birkanstöße werden sowohl als Doppelstoß, auch als linker oder rechter Halbstoß getragen und in aufwendig gestalteten Büchsen oder Halter gefasst. Besonders schöne stammen von ausgewachsenen Birkennen. Doch es wird immer schwieriger, schöne Prachtexemplare zu erhalten. Aus diesem Grund werden sogenannte Hackel aus zwei oder drei einzelnen Federn gebunden und dem weiß gebleichten Nesteln abgeschlossen. Musikalisch geht's gleich weiter bei uns bei die Original Surtaler.

Radio Oberland kriegt natürlich ganz viele WhatsApp, aber heute habe ich ein ganz nettes gekriegt, und zwar vom Tobias. Der Tobias ist eigentlich ein Mitarbeiter und er ist ausgewandert nach Calgary, nach Kanada, und ab und zu, da schreibt er mal eine WhatsApp, manchmal bleibt er sogar eine halbe die Nacht auf, dass er noch seinen Heimatsender hören kann, und jetzt habe ich gerade wieder eine ganz nette WhatsApp gekriegt. Liebe Marlene, es ist so lang her, dass ich das letzte Mal gehört habe. Aber er wünscht sich den Mittenwalder Bayerischen. Lieber Tobias, den spulen wir dir jetzt, und wir sagen natürlich auch ganz liebe Grüße an deine Mittenwalder Freien, besonders den Sigi.

Weiter geht's gleich bei uns mit die Original Oberkleiner Alpenecho. Das ist auch ein Musikwunsch. Und hin noch Bastels Hausmusik. Und ich wünsche euch einen schönen Sonntag. Bis nach Calgary wünsche ich alle einen schönen Sonntag.

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10: Der bayerische Frühschoppen bei Radio Oberland mit dem Biersack-Trio. Gleich drauf die steirische Blas und der Vierklang. Ein schöner Sonntag wünsche ich euch.

0: Ja, und das Wetter, das ist gleich gesagt, Sommer, Sonne, gute Laune, Temperaturen bis 30 Grad. Morgen wird es noch ein bisschen wärmer, Temperaturen bis 35 Grad. Das ist schon ganz schön hitzig. Ab Dienstag steigt die Gewitterneigung.
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0: Und da schaut es gar nicht gut aus. A95 München Richtung Garmisch-Partenkirchen. Zwischen Einfahrt B2 Ohlstadt und Eschenlohe. Vorübergehende Richtungsfahrbahn gesperrt. Rettungsfahrzeuge sind da im Einsatz. Ortskundige Autofahrer werden gebeten, das Gebiet weiträumig zu umfahren. Und bitte eine Gasse für Rettungs- und Einsatzfahrzeuge bilden. A95 nochmal Richtung Garmisch-Partenkirchen. Zwischen Einfahrt B2 Ohlstadt und Eschenlohe. Bitte passt ganz auf, es ist gefährlich. Ja, in dem Blitzer alles. Die Eibsee-Straße, die ist auch gesperrt. Also da sind alle Parkplätze voll. Die, wo man in der Zugspitz einsteigen kann, also Zugspitzbahn. Und Eibsee geht nichts mehr. Auch die Straße zum Eibsee ist gesperrt. Bitte fahren Sie einfach mit der Bahn auf und steigen Sie dann um.
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0: Ja, und wenn ich das so her und wenn ich das so lese, kann ich euch nur alles Gute wünschen. Mit den Zusammengewürfelten geht's gleich weiter. Und die sind auch mit dabei, da freue ich mich natürlich sehr. Am 19.09., also 19. September in der Bayernhalle zu unserem großen Benefizabend für schwerkrebskranke Kinder. Und die Eintrittskarten gibt's beim Mode- und Trachten-Grasegger am 22. Juli, wie immer, für 10 Euro. Und jetzt hören wir die Zusammengewürfelten.

Nochmal Autofahrer Obacht geben, bitte A95 München Richtung Garmisch-Partenkirchen zwischen Einfahrt B2 Ohlstadt und Eschenlohe. Da ist ein Unfall und da sind die Rettungsfahrzeuge unterwegs. Musikalisch geht's gleich weiter bei uns mit der Greinauer Stammtischmusik.

Der Bayerische Frühschoppen bei Radio Oberland. Und die Isa Winkler, Sängerin ins Leben auf der Alm ist schön. Und hinten nach der Ferchensee lang Mittenwald, Blick ins Tal.

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6: Der Bayerische Frühschoppen bei Radio Oberland. Und ausbegleitend tut uns heute die steirische Blas und hin noch die Lindenzittermusik.

Der Bayerische Frühschoppen bei Radio Oberland geht hier startle wieder seinem Ende zu. Ich bedanke mich fürs Zuhören, sage herzliches Vergeutzgott für die ganz netten WhatsApp, wünsche euch noch einen ganz einen schönen Sonntag. Ich freue mich schon wieder auf morgen auf Nacht zum Bayerischen Feierabend. Nächsten Sonntag ist für Sie am Mikrofon mein Kollege, der Simon Terzer, unser Sterzi. Für Gott benannt, sagt die Marlene Nümmer.

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4: Ich bin Moritz Einzel. Die notorische Unpünktlichkeit der Bahn nervt viele. Schuld daran ist unter anderem das vernachlässigte Schienennetz. Bundesverkehrsminister Schnieder sieht aber auch den Bahnkonzern selbst in der Pflicht. Dieser müsse seine eigenen Abläufe optimieren, so der CDU-Politiker. Tanja Wagner berichtet.
5: Allein Investitionen machen die Bahn nicht pünktlicher, der Konzern muss auch intern schneller werden, sagt Schnieder. Wenn etwa die Zeit knapp wird, einen Zug zu reinigen, weil dieser Verspätung hatte, dann müsse auf die Schnelle der Personaleinsatz verstärkt werden, um ihn wieder pünktlich auf die Schiene zu schicken. Im Juni waren gerade mal noch die Hälfte der Fernzüge pünktlich und es sei illusorisch zu glauben, dass die Bahnwelt in 2 Jahren wieder in Ordnung sei, so Schnieder. Fortschritte werde es erst nach und nach geben.
4: Im Ringen um die Zukunft des Autobauers Volkswagen lotet VW-Chef Blume Alternativen zu Werksschließungen aus. Der Bild am Sonntag hat Blume gesagt, es gebe intelligentere Lösungen, als Werke dicht zu machen. Ein Sparprogramm zeige bereits Wirkung. Die Fabrikkosten habe man 2025 um durchschnittlich 20% verbessert. Bei VW könnten angeblich weltweit bis zu 100.000 Stellen wegfallen. Tragödie am Berg Kreuzeck in Garmisch-Partenkirchen. Dort ist ein Gleitschirmflieger abgestürzt und gestorben. Trotz sofortiger Wiederbelebungsmaßnahmen erlag der 56-Jährige gestern Nachmittag noch an der Absturzstelle seinen Verletzungen, wie die Polizei mitteilte. Der Gleitschirm wird untersucht, die Kripo ermittelt. Tennisprofi Alexander Zverev spielt heute ab 17 Uhr um den Wimbledon-Titel. Im Endspiel trifft Zverev auf den Weltranglisten-Ersten Jannik Sinner aus Italien. Die vergangenen 9 Duelle mit Sinner hat Zverev verloren, dank des French Open-Triumphs Anfang Juni aber neues Selbstbewusstsein gewonnen. Zverev kann sich zum ersten deutschen Sieger im Männereinzel von Wimbledon seit Michael Stich 1991 küren. Viel Sonnenschein begleitet uns durch diesen Sonntag. Ein paar Quellwolken bilden sich vor allem im Osten. Die Höchstwerte erreichen 25 Grad im Bayerischen Wald und bis zu 33 Grad am Main bei Aschaffenburg. Im Osten entstehen vorübergehend harmlose Quellwolken. Morgen wird es sonnig mit dünnen, hohen Wolken. Die Temperaturen klettern auf 27 bis 35 Grad. Am Dienstag und Mittwoch wechseln sich Wolken, Sonne und einzelne Schauer und Gewitter ab. Es bleibt sehr warm bis heiß.
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1: Ich bin Moritz Einzel. Die notorische Unpünktlichkeit der Bahn nervt viele. Schuld daran ist unter anderem das vernachlässigte Schienennetz. Bundesverkehrsminister Schnieder sieht aber auch den Bahnkonzern selbst in der Pflicht. Dieser müsse seine eigenen Abläufe optimieren, so der CDU-Politiker. Tanja Wagner berichtet.
2: Allein Investitionen machen die Bahn nicht pünktlicher. Der Konzern muss auch intern schneller werden, sagt Schnieder. Wenn etwa die Zeit knapp wird, einen Zug zu reinigen, weil dieser Verspätung hatte, dann müsse auf die Schnelle der Personaleinsatz verstärkt werden, um ihn wieder pünktlich auf die Schiene zu schicken. Im Juni waren gerade mal noch die Hälfte der Fernzüge pünktlich. Und es sei illusorisch zu glauben, dass die Bahnwelt in 2 Jahren wieder in Ordnung sei, so Schnieder. Fortschritte werde es erst nach und nach geben.
1: Tragödie am Berg Kreuzeck in Garmisch-Partenkirchen. Dort ist ein Gleitschirmflieger abgestürzt und gestorben. Trotz sofortiger Wiederbelebungsmaßnahmen erlag der 56-Jährige gestern Nachmittag noch an der Absturzstelle seinen Verletzungen, wie die Polizei mitteilte. Der Gleitschirm wird untersucht, die Kripo ermittelt. Viel Sonnenschein begleitet uns durch diesen Sonntag. Ein paar Quellwolken bilden sich vor allem im Osten. Die Höchstwerte erreichen 25 Grad im Bayerischen Wald und bis zu 33 Grad am Main bei Aschaffenburg. Im Osten entstehen vorübergehend harmlose Quellwolken. Morgen wird es sonnig mit dünnen, hohen Wolken. Die Temperaturen klettern auf 27 bis 35 Grad. Am Dienstag und Mittwoch wechseln sich Wolken, Sonne und einzelne Schauer und Gewitter ab. Es bleibt sehr warm bis heiß.
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3: Ich bin Dominik Schweiger. Die Waldbrandgefahr in Deutschland ist wieder recht hoch. Die Feuerwehren fordern jetzt mehr Investitionen in Fahrzeuge und Technik, um noch besser gegen Feuer in Wäldern und im Gelände gewappnet zu sein. Der Chef des Feuerwehrverbandes Banse sagte, man laufe immer noch hinterher. Besonders Spezialfahrzeuge könne man mehr gebrauchen. Im Juni mit seiner extremen Hitzewelle sind bundesweit so viele Menschen ertrunken wie seit mehr als 20 Jahren nicht mehr. Nach Angaben der Deutschen Lebensrettungsgesellschaft starben mindestens 99 Menschen. Besonders betroffen waren Männer und junge Menschen. Die DLRG ruft dazu auf, Gefahren im Wasser nicht zu unterschätzen und riskante Aktionen zu vermeiden. Der prominente und republikanische US-Senator Lindsey Graham ist tot. In einer Erklärung seines Büros hieß es, der Vertraute von US-Präsident Trump sei im Alter von 71 Jahren nach kurzer und plötzlicher Krankheit gestorben. Der aus South Carolina stammende Graham war unter anderem häufiger Gast auf der Münchner Sicherheitskonferenz. Er setzte sich sehr für die Unterstützung der Ukraine ein und hatte das kriegsgebeutelte Land gerade erst besucht. Bei der Fußball-WM stehen alle Halbfinalisten mittlerweile fest. Am frühen Morgen hat Titelverteidiger Argentinien das abschließende Viertelfinale gegen die Schweiz mit 3:1 nach Verlängerung gewonnen. Moritz Einzel berichtet.
4: Was für ein bitteres Aus für die Schweizer, bei denen Breel Embolo nach einer Schwalbe mit Gelb-Rot vom Platz musste. Kurz vorher erst war den Schweizern verdient der Ausgleich gelungen. In Unterzahl aber war Argentinien natürlich zu stark. In der Verlängerung gelang erst Julian Alvarez ein Traumtor und am Schluss fiel auch noch das 3:1. Zuvor hatte England gegen Norwegen 2:1 nach Verlängerung gewonnen. Damit trifft im WM-Halbfinale am Mittwoch England auf Argentinien. Schon am Dienstag spielt Frankreich gegen Spanien.
3: Es ist wieder richtig sonnig in Bayern. Ein paar Quellwolken bilden sich vor allem im Osten. Die Höchstwerte erreichen 25 Grad im Bayerischen Wald und bis zu 33 Grad am Main bei Aschaffenburg. Morgen wird sonnig mit dünnen hohen Wolken. Die Temperaturen klettern auf 27 bis 35 Grad. Am Dienstag und Mittwoch wechseln sich Wolken, Sonne und einzelne Schauer und Gewitter ab. Es bleibt sehr warm bis heiß.

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1: Ich bin Dominik Schweiger. Die Waldbrandgefahr in Deutschland ist wieder recht hoch. Die Feuerwehren fordern jetzt mehr Investitionen in Fahrzeuge und Technik, um noch besser gegen Feuer in Wäldern und im Gelände gewappnet zu sein. Der Chef des Feuerwehrverbandes Banse sagte, man laufe immer noch hinterher. Besonders Spezialfahrzeuge könne man mehr gebrauchen. Im Juni mit seiner extremen Hitzewelle sind bundesweit so viele Menschen ertrunken wie seit mehr als 20 Jahren nicht mehr. Nach Angaben der Deutschen Lebensrettungsgesellschaft starben mindestens 99 Menschen. Besonders betroffen waren Männer und junge Menschen. Die DLRG ruft dazu auf, Gefahren im Wasser nicht zu unterschätzen und riskante Aktionen zu vermeiden. Es ist wieder richtig sonnig in Bayern. Ein paar Quellwolken bilden sich vor allem im Osten. Die Höchstwerte erreichen 25 Grad im Bayerischen Wald und bis zu 33 Grad am Main bei Aschaffenburg. Morgen wird sonnig mit dünnen hohen Wolken. Die Temperaturen klettern auf 27 bis 35 Grad. Am Dienstag und Mittwoch wechseln sich Wolken, Sonne und einzelne Schauer und Gewitter ab. Es bleibt sehr warm bis heiß.

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1: Ich bin Dominik Schweiger. Für viele Alleinerziehende könnte es künftig weniger Unterstützung vom Staat geben. Die Bundesregierung will den Unterhaltsvorschuss nur noch bis zum 15. statt wie bisher bis zum 18. Geburtstag eines Kindes zahlen. Das hat Familienministerin Prien angekündigt. Im Gegenzug sollen Elternteile, die keinen Unterhalt zahlen, härter bestraft werden, unter anderem damit, dass ihnen der Führerschein entzogen werden kann. Bei uns steigt die Waldbrandgefahr immer weiter. Für Teile Deutschlands rechnet der Deutsche Wetterdienst heute mit der höchsten Warnstufe. Vor dem Hintergrund wollen die Feuerwehren, dass mehr in ihre Ausrüstung investiert wird, vor allem zur Bekämpfung von Wald- und Flächenbränden. Der Chef des Feuerwehrverbands Banse fordert zum Beispiel entsprechende Spezialfahrzeuge und Löschflugzeuge. Ein 9 Jahre alter Junge hat in Nürnberg einen Einbrecher in die Flucht geschlagen und das eher unfreiwillig. Der Grundschüler war einem klingelnden Handy ins Obergeschoss gefolgt und überraschte dort den Täter im Schlafzimmer seiner Eltern. Der Junge lief sofort zu einer Nachbarin und alarmierte die Polizei. Der Einbrecher flüchtete ohne Beute. Die Kriminalpolizei sucht jetzt nach Zeugen. Tennisstar Alexander Zverev könnte heute seinen zweiten Grand-Slam-Titel holen. Im Finale in Wimbledon spielt er gegen den Weltranglisten-Ersten und Titelverteidiger Jannik Sinner. Sinner gilt bei Experten als Zverevs Angstgegner. Die letzten 9 Duelle konnte alle der Italiener für sich entscheiden. Es ist wieder richtig sonnig in Bayern. Ein paar Quellwolken bilden sich vor allem im Osten. Die Höchstwerte erreichen 25 Grad im Bayerischen Wald und bis zu 33 Grad am Main bei Aschaffenburg. Morgen wird sonnig mit dünnen hohen Wolken. Die Temperaturen klettern auf 27 bis 35 Grad. Am Dienstag und Mittwoch wechseln sich Wolken, Sonne und einzelne Schauer und Gewitter ab. Es bleibt sehr warm bis heiß.

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1: Ich bin Dominik Schweiger. Für viele Alleinerziehende könnte es künftig weniger Unterstützung vom Staat geben. Die Bundesregierung will den Unterhaltsvorschuss nur noch bis zum 15. statt wie bisher bis zum 18. Geburtstag eines Kindes zahlen. Das hat Familienministerin Prien angekündigt. Im Gegenzug sollen Elternteile, die keinen Unterhalt zahlen, härter bestraft werden, unter anderem damit, dass ihnen der Führerschein entzogen werden kann. Ein 9 Jahre alter Junge hat in Nürnberg einen Einbrecher in die Flucht geschlagen und das eher unfreiwillig. Der Grundschüler war einem klingelnden Handy ins Obergeschoss gefolgt und überraschte dort den Täter im Schlafzimmer seiner Eltern. Der Junge lief sofort zu einer Nachbarin und alarmierte die Polizei. Der Einbrecher flüchtete ohne Beute. Die Kriminalpolizei sucht jetzt nach Zeugen. Es ist wieder richtig sonnig in Bayern. Ein paar Quellwolken bilden sich vor allem im Osten. Die Höchstwerte erreichen 25 Grad im Bayerischen Wald und bis zu 33 Grad am Main bei Aschaffenburg. Morgen wird sonnig mit dünnen hohen Wolken. Die Temperaturen klettern auf 27 bis 35 Grad. Am Dienstag und Mittwoch wechseln sich Wolken, Sonne und einzelne Schauer und Gewitter ab. Es bleibt sehr warm bis heiß.

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1: Ich bin Dominik Schweiger. Die Bundesregierung will beim Unterhaltsvorschuss sparen. Künftig soll der Staat ausbleibende Unterhaltszahlungen nur noch bis zum 16. statt wie bisher zum 18. Geburtstag eines Kindes übernehmen. Das hat Familienministerin Prien angekündigt. Wer seiner Unterhaltspflicht nicht nachkommt, soll im Gegenzug mit strengeren Strafen rechnen. Möglich wäre unter anderem, dass der Führerschein entzogen wird. Der Verband kommunaler Unternehmen will strengere Regeln in puncto Wasserverbrauch. Angesichts von Klimawandel, Trockenheit und sinkenden Grundwasservorkommen sollen künftig weniger Ausnahmen ohne Genehmigung möglich sein. Zu diesen sogenannten genehmigungsfreien Nutzungen gehören unter anderem das Gießen im Garten oder die Wassernutzung auf Bauernhöfen. Tragödie am Berg Kreuzeck in Garmisch-Partenkirchen. Dort ist ein Gleitschirmflieger abgestürzt und gestorben. Trotz sofortiger Wiederbelebungsmaßnahmen erlag der 56-Jährige gestern Nachmittag noch an der Absturzstelle seinen Verletzungen, wie die Polizei mitteilte. Der Gleitschirm wird momentan untersucht. Alexander Zverev hat heute die Chance auf seinen zweiten Grand-Slam-Titel. Im Wimbledon-Finale trifft der deutsche Tennisprofi auf den Weltranglisten-Ersten und Titelverteidiger Jannik Sinner. Der Italiener gilt als Zverevs Angstgegner. Die vergangenen 9 Duelle gingen allesamt an Sinner. Jetzt lösen sich auch die letzten Wolken langsam auf. Auf einen klaren Abend folgt dann eine sternenklare Nacht. Die Temperaturen gehen runter auf 17 bis 9 Grad. Morgen gibt's dann wieder Sonne satt. Im Lauf des Tages ziehen von Südwesten her ein paar dünne hohe Wolken durch. Die Höchstwerte 27 bis 35 Grad. Am Dienstag geht's dann im Süden mit etwas Regen los. Abseits davon gibt's Sonne und Wolkenmix. Ab Mittwoch wird's dann aber auch schon wieder überall sonnig. Ja.

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1: Ich bin Dominik Schweiger. Die Bundesregierung will beim Unterhaltsvorschuss sparen. Künftig soll der Staat ausbleibende Unterhaltszahlungen nur noch bis zum 16. statt wie bisher zum 18. Geburtstag eines Kindes übernehmen. Das hat Familienministerin Prien angekündigt. Wer seiner Unterhaltspflicht nicht nachkommt, soll im Gegenzug mit strengeren Strafen rechnen. Möglich wäre unter anderem, dass der Führerschein entzogen wird. Tragödie am Berg Kreuzeck in Garmisch-Partenkirchen. Dort ist ein Gleitschirmflieger abgestürzt und gestorben. Trotz sofortiger Wiederbelebungsmaßnahmen erlag der 56-Jährige gestern Nachmittag noch an der Absturzstelle seinen Verletzungen, wie die Polizei mitteilte. Der Gleitschirm wird momentan untersucht. Jetzt lösen sich auch die letzten Wolken langsam auf. Auf einen klaren Abend folgt dann eine sternenklare Nacht. Die Temperaturen gehen runter auf 17 bis 9 Grad. Morgen gibt's dann wieder Sonne satt. Im Lauf des Tages ziehen von Südwesten her ein paar dünne, hohe Wolken durch. Die Höchstwerte 27 bis 35 Grad. Am Dienstag geht's dann im Süden mit etwas Regen los. Abseits davon gibt's Sonne und Wolkenmix. Ab Mittwoch wird's dann aber auch schon wieder überall sonnig. Ja.

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1: Ich bin Dominik Schweiger. Volkswagen will sich massiv umbauen. Das bedeutet, zehntausende Stellen könnten beim Autobauer wegfallen. Ganze Standorte sind in Gefahr. Konzernchef Blume versucht jetzt Hoffnung zu verbreiten. Es gäbe intelligentere Lösungen als Werke zu schließen, hatte der Bild am Sonntag gesagt. Mehr von Tanja Wagner.
2: Blume beruft sich auf ein laufendes Sparprogramm bei VW. Allein dadurch hätten die Fabrikkosten um durchschnittlich 20% verbessert werden können. Allerdings war der VW-Chef berichten zufolge gerade im Aufsichtsrat mit einem weiteren Sparprogramm gescheitert. Der Betriebsrat hatte Blume bis Freitag ein Ultimatum gestellt. Er sollte der Belegschaft reinen Wein über die Pläne einschenken, die bisher nur aus den Medien bekannt sind.
1: Für viele Alleinerziehende könnte es künftig weniger Unterstützung vom Staat geben. Die Bundesregierung will den Unterhaltsvorschuss nur noch bis zum 15. statt wie bisher bis zum 18. Geburtstag eines Kindes zahlen. Das hat Familienministerin Prien angekündigt. Im Gegenzug sollen Elternteile, die keinen Unterhalt zahlen, härter bestraft werden. Unter anderem damit, dass ihnen der Führerschein entzogen werden kann. Bei uns steigt die Waldbrandgefahr immer weiter. Für Teile Deutschlands rechnet der Deutsche Wetterdienst heute mit der höchsten Warnstufe. Vor dem Hintergrund wollen die Feuerwehren, dass mehr in ihre Ausrüstung investiert wird, vor allem zur Bekämpfung von Wald- und Flächenbränden. Der Chef des Feuerwehrverbands Banse fordert zum Beispiel entsprechende Spezialfahrzeuge und Löschflugzeuge. Tennisstar Alexander Zverev könnte heute seinen zweiten Grand-Slam-Titel holen. Im Finale in Wimbledon spielt er gegen den Weltranglisten-Ersten und Titelverteidiger Jannik Sinner. Sinner gilt bei Experten als Zverevs Angstgegner. Die letzten 9 Duelle konnte alle der Italiener für sich entscheiden. Jetzt lösen sich auch die letzten Wolken langsam auf. Auf einen klaren Abend folgt dann eine sternenklare Nacht. Die Temperaturen gehen runter auf 17 bis 9 Grad. Morgen gibt's dann wieder Sonne satt. Im Lauf des Tages ziehen von Südwesten her ein paar dünne, hohe Wolken durch. Die Höchstwerte 27 bis 35 Grad. Am Dienstag geht's dann im Süden mit etwas Regen los. Abseits davon gibt's Sonne und Wolkenmix. Ab Mittwoch wird's dann aber auch schon wieder überall sonnig.

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1: Ich bin Dominik Schweiger. Volkswagen will sich massiv umbauen. Das bedeutet, zehntausende Stellen könnten beim Autobauer wegfallen. Ganze Standorte sind in Gefahr. Konzernchef Blume versucht jetzt Hoffnung zu verbreiten. Es gäbe intelligentere Lösungen als Werke zu schließen, hatte der Bild am Sonntag gesagt. Mehr von Tanja Wagner.
2: Blume beruft sich auf ein laufendes Sparprogramm bei VW. Allein dadurch hätten die Fabrikkosten um durchschnittlich 20% verbessert werden können. Allerdings war der VW-Chef Berichten zufolge gerade im Aufsichtsrat mit einem weiteren Sparprogramm gescheitert. Der Betriebsrat hatte Blume bis Freitag ein Ultimatum gestellt. Er sollte der Belegschaft reinen Wein über die Pläne einschenken, die bisher nur aus den Medien bekannt sind.
1: Für viele Alleinerziehende könnte es künftig weniger Unterstützung vom Staat geben. Die Bundesregierung will den Unterhaltsvorschuss nur noch bis zum 15. statt wie bisher bis zum 18. Geburtstag eines Kindes zahlen. Das hat Familienministerin Prien angekündigt. Im Gegenzug sollen Elternteile, die keinen Unterhalt zahlen, härter bestraft werden. Unter anderem damit, dass ihnen der Führerschein entzogen werden kann. Jetzt lösen sich auch die letzten Wolken langsam auf. Auf einen klaren Abend folgt dann eine sternenklare Nacht. Die Temperaturen gehen runter auf 17 bis 9 Grad. Morgen gibt's dann wieder Sonne satt. Im Lauf des Tages ziehen von Südwesten her ein paar dünne, hohe Wolken durch. Die Höchstwerte 27 bis 35 Grad. Am Dienstag geht's dann im Süden mit etwas Regen los. Abseits davon gibt's Sonne und Wolkenmix. Ab Mittwoch wird's dann aber auch schon wieder überall sonnig.

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1: Ich bin Dominik Schweiger. Der Verband kommunaler Unternehmen will strengere Regeln in puncto Wasserverbrauch. Hintergrund sind der Klimawandel, häufigere Trockenperioden und knapper werdende Grundwasservorräte. Thomas Belskin berichtet.
2: Der Verband verlangt, genehmigungsfreie Wasserentnahmen auch im privaten Bereich möglichst einzuschränken und alle Entnahmen digital zu erfassen. Die öffentliche Wasserversorgung müsse bei Engpässen Vorrang haben. Außerdem brauche es einen besseren Schutz des Grundwassers vor Schadstoffen. Eine vom Verband in Auftrag gegebene Umfrage zeigt, die meisten Menschen achten nach eigenen Angaben bereits auf ihren Wasserverbrauch.
1: Bundespräsident Steinmeier hat das Reformpaket der Bundesregierung begrüßt. Im ZDF-Sommerinterview sagte er, mit den Beschlüssen sei die politische Blockade überwunden worden. Das allein reiche aber nicht aus. Entscheidend sei, dass die Reformen auch für mehr Wirtschaftswachstum sorgten. Nur dann könnte die Politik neues Vertrauen gewinnen. Auch Arbeitgeber und Gewerkschaften rief Steinmeier auf, den Reformkurs zu unterstützen. Die Bundesregierung will beim Unterhaltsvorschuss sparen. Künftig soll der Staat ausbleibende Unterhaltszahlungen nur noch bis zum 16. statt wie bisher zum 18. Geburtstag eines Kindes übernehmen. Das hat Familienministerin Prien angekündigt. Wer seiner Unterhaltspflicht nicht nachkommt, soll im Gegenzug mit strengeren Strafen rechnen. Möglich wäre unter anderem, dass der Führerschein entzogen wird. Ein 9 Jahre alter Junge hat in Nürnberg einen Einbrecher in die Flucht geschlagen und das eher unfreiwillig. Der Grundschüler war einem klingelnden Handy ins Obergeschoss gefolgt und überraschte dort den Täter im Schlafzimmer seiner Eltern. Der Junge lief sofort zu einer Nachbarin und alarmierte die Polizei. Der Einbrecher flüchtete ohne Beute. Die Kriminalpolizei sucht jetzt nach Zeugen. Jetzt lösen sich auch die letzten Wolken langsam auf. Auf einen klaren Abend folgt dann eine sternenklare Nacht. Die Temperaturen gehen runter auf 17 bis 9 Grad. Morgen gibt's dann wieder Sonne satt. Im Lauf des Tages ziehen von Südwesten her ein paar dünne hohe Wolken durch. Die Höchstwerte 27 bis 35 Grad. Am Dienstag geht's dann im Süden mit etwas Regen los. Abseits davon gibt's Sonne und Wolkenmix. Ab Mittwoch wird's dann aber auch schon wieder überall sonnig.

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1: Ich bin Dominik Schweiger. Der Verband kommunaler Unternehmen will strengere Regeln in puncto Wasserverbrauch. Hintergrund sind der Klimawandel, häufigere Trockenperioden und knapper werdende Grundwasservorräte. Thomas Bleskin berichtet.
2: Der Verband verlangt, genehmigungsfreie Wasserentnahmen auch im privaten Bereich möglichst einzuschränken und alle Entnahmen digital zu erfassen. Die öffentliche Wasserversorgung müsse bei Engpässen Vorrang haben. Außerdem brauche es einen besseren Schutz des Grundwassers vor Schadstoffen. Eine vom Verband in Auftrag gegebene Umfrage zeigt, die meisten Menschen achten nach eigenen Angaben bereits auf ihren Wasserverbrauch.
1: Ein 9 Jahre alter Junge hat in Nürnberg einen Einbrecher in die Flucht geschlagen und das eher unfreiwillig. Der Grundschüler war einem klingelnden Handy ins Obergeschoss gefolgt und überraschte dort den Täter im Schlafzimmer seiner Eltern. Der Junge lief sofort zu einer Nachbarin und alarmierte die Polizei. Der Einbrecher flüchtete ohne Beute. Die Kriminalpolizei sucht jetzt nach Zeugen. Jetzt lösen sich auch die letzten Wolken langsam auf. Auf einen klaren Abend folgt dann eine sternenklare Nacht. Die Temperaturen gehen runter auf 17 bis 9 Grad. Morgen gibt's dann wieder Sonne satt. Im Lauf des Tages ziehen von Südwesten her ein paar dünne, hohe Wolken durch. Die Höchstwerte 27 bis 35 Grad. Am Dienstag geht's dann im Süden mit etwas Regen los. Abseits davon gibt's Sonne und Wolkenmix. Ab Mittwoch wird's dann aber auch schon wieder überall sonnig.
3: Ja.

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1: Ich bin Dominik Schweiger. Familienministerin Prien will den staatlichen Unterhaltsvorschuss künftig nur noch bis zum 16. Geburtstag von Kindern zahlen. Dazu will sie einen entsprechenden Gesetzentwurf vorlegen. Hintergrund sind die Sparvorgaben an den Bundeshaushalt. Tine Klimach berichtet.
2: Alleinerziehende können vom Staat Unterhaltsvorschuss beantragen, wenn der andere Elternteil, in der Praxis oftmals der Vater, kaum oder keinen Unterhalt zahlt. Der Staat kann sich das Geld eigentlich dann zurückholen, in der Praxis gelingt das aber nur selten. Und seit der letzten Reform haben sich die Ausgaben dazu vervierfacht. Kritik an den Plänen, den Vorschuss nur bis zum 16. Lebensjahr zu zahlen, kommt vom Deutschen Kinderhilfswerk.
1: Beruhigende Nachrichten aus Spanien. Der Großbrand im Süden des Landes breitet sich nicht mehr aus. Die ersten Evakuierten dürfen sogar in ihre Häuser zurück, heißt es von den Behörden. Fast 7000 Hektar Wald sind zerstört, mindestens 12 Menschen sind ums Leben gekommen, 23 weitere gelten noch als vermisst. Brandursache könnte den Angaben nach eine kaputte Stromleitung gewesen sein, die in ein trockenes Gebüsch gefallen ist. Er ist nicht der Erste, der das fordert. Bundesverkehrsminister Schnieder will, dass die Deutsche Bahn sich mehr um ihre Pünktlichkeit kümmert. Dabei gehe es nicht nur um Investitionen, sondern auch um bessere Abläufe im täglichen Betrieb, hieß es. Als Beispiel nannte Schnieder die Reinigung verspäteter Züge. Wenn dafür weniger Zeit bleibe, müsse die Bahn entsprechend mehr Personal einsetzen. Bayerns Gesundheitsministerin Gerlach will HPV-Impfungen direkt an Schulen anbieten. Nach erfolgreichen Pilotprojekten in Rosenheim und Alzenau sollen nun weitere Gesundheitsämter solche Impfaktionen organisieren. HPV kann Krebs auslösen. Gesundheitsfachleute empfehlen deshalb eine Impfung für alle Kinder zwischen 9 und 14 Jahren. Jetzt lösen sich auch die letzten Wolken langsam auf. Auf einen klaren Abend folgt dann eine sternenklare Nacht. Die Temperaturen gehen runter auf 17 bis 9 Grad. Morgen gibt's dann wieder Sonne satt. Im Lauf des Tages ziehen von Südwesten her ein paar dünne hohe Wolken durch. Die Höchstwerte 27 bis 35 Grad. Am Dienstag geht's dann im Süden mit etwas Regen los. Abseits davon gibt's Sonne und Wolkenmix. Ab Mittwoch wird's dann aber auch schon wieder überall sonnig.

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1: Wir sind im alten Zoo Innsbruck hinter den Kulissen. In einem ruhigen Raum mit Holzboxen, Erde, Wurzeln und Stroh. In einer dieser Boxen lebt ein Tier, das kaum jemand je zu Gesicht bekommt. Es wiegt nur ein paar Gramm. Es hat winzige Augen, fast unsichtbare Ohren und eine Geschichte, die mehr als 60 Jahre lang unter der Erde verschwand. Laura Ganner ist Kuratorin für Säugetiere im Alpenzoo. Sie betreut die bayerische Kurzohrmaus.
2: Sie ist eines der seltensten Säugetiere Europa und ganz kurze Ohren, ganz kleine Augen, also so ein typisches Tier, das unter der Erde lebt. Die Nasenspitze ist gemacht, dass sie sich unter der Erde bewegt. Sie hat aber relativ lange Tasthaare, weil sie sich eben unter der Erde einfach auskennen muss. Und die Ohren sieht man fast gar nicht, weil Hören halt einfach unter der Erde nicht so wichtig ist.
1: Ein Körper gebaut für das Leben im Boden. Gedrungen, tastend, fast blind. Die bayerische Kurzohrmaus sieht anderen Kurzohrmäusen zum Verwechseln ähnlich. Ein Blick reicht nicht, blind. Die bayerische Kurzohrmaus sieht

0: nur ihr Futterverstecke. Sie fressen ganz viel Wurzeln. Das heißt, sie sind eigentlich dauernd auf der Suche nach irgendwas zu fressen.
1: Alle paar Stunden kurz nach oben, dann wieder weg. Ein Tier, das kaum stillhält und kaum sichtbar ist. Die Geschichte dieser Maus beginnt aber mit einer Suche nach Vögeln. Klaus König ist Anfang der 1960er Jahre, 28 Jahre alt und arbeitet an der Vogelschutzwarte Garmisch-Partenkirchen. Auf den Wiesen am Fuß des Eckbauers stellt er selbstgebaute Mausefallen direkt an unterirdischen Gängen. Was er fängt, kennt er nicht. 1962 beschreibt König eine neue Wühlmaus, Microtus bavaricus, die bayerische Kurzohrmaus, benannt nach dem Land, in dem er sie gefunden hat. Dann passiert jahrzehntelang fast nichts. Am ursprünglichen Fundort wird der Bach verlegt, Bäume werden gefällt, ein Fundort wird zu einer Erinnerung. Sicher belegt bleibt die Art danach vor allem in Tirol, im Rofangebirge, nördlich des Aachensees. Von dort beginnt 2021 die Erhaltungszucht im Alpenzoo Innsbruck.
0: Genau, also wir haben eine Zuchtpopulation, wir haben jetzt momentan 2 Pärchen und haben insgesamt in 8 Zoos um die 30 Tiere. Wir haben allein letztes Jahr 8 Jungtiere gehabt und die werden dann überall verteilt, weil man einfach schaut, dass die Population im Zoo so stabil wie möglich ist, weil sie draußen im Freiland einfach weiter abnimmt. Also wir haben die Mäuse zuerst 21 gekriegt und haben ab dem Moment eigentlich immer gezüchtet. Mit ein paar Pausen, aber eigentlich ziemlich durchgehend gezüchtet. Und insgesamt hat es jetzt um die 70 Tiere gegeben.
1: 70 Geburten, das klingt nach viel. Für diese Art ist es trotzdem ein zerbrechlicher Anfang. Denn anders als viele andere Wühlmäuse bekommt die bayerische Kurzohrmaus meist nur ein Jungtier, manchmal 2, und sie vermehrt sich nicht das ganze Jahr. Wie findet man ein Tier wieder, das niemand sicher sehen kann und das in Deutschland mehr als 6 Jahrzehnte als verschollen galt? Darum geht es im zweiten Teil. Vorher hören wir noch Musik.

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1: Zurück bei Kleine Ohren, große Geschichte auf Radio Oberland. In Tirol gab es noch Hinweise auf die bayerische Kurzohrmaus, in Deutschland aber galt sie nach 1962 als verschollen. In der roten Liste stand die härteste Kategorie 0, ausgestorben oder verschollen. Verschollen heißt, wir wissen es nicht. Vielleicht ist eine Art verschwunden. Vielleicht wurde nur an den falschen Orten gesucht. Vielleicht lebt sie dort, wo man sie kaum finden kann, wenige Zentimeter unter unseren Füßen. Gesucht wurde trotzdem. Zwischen 2010 und 2017 wurden im Raum Garmisch-Partenkirchen mehr als 3400 Lebendfallnächte abgearbeitet, ohne sicheren Nachweis. Dann kam der Methodenwechsel. Wildkameras, großflächig aufgestellt, rund 1,5 Millionen Aufnahmen wurden gesichtet. Verdächtige Hinweise führten zu gezielten Lebendfallen. Und am Ende entschied nicht ein Foto, sondern DNA aus Kot.
2: Man hat Monitoring auf den Flächen gemacht und man hat einfach Jahr für Jahr gesehen, dass die Zahl alle weniger geworden ist. Und irgendjemand hat sich dann plötzlich Sorgen gemacht und ist dem Ganzen nachgegangen. Und es hängen jetzt Kamerafallen und man hängt Lebendfallen auf. Und mit denen sind dann die drei Tiere gefangen worden, die wir jetzt bei uns haben.
3: Drei Mäuse. Und wer hat diese drei Mäuse? Also wie findet man drei Mäuse im Mittenwald?
2: Es ist, also man weiß ungefähr, auf welchen Flächen sie vorkamen. Hat man zumindest gemeint. Gefunden worden sind sie auf ganz anderen Flächen. Man hängt Kamerafallen auf und beobachtet über Monate, ob dort Mäuse sind. Man kann sie morphologisch nicht unterscheiden. Also du brauchst DNA-Proben. An einer Position, wo man hofft, dass Mäuse sein, stellt man Lebendfallen auf und hofft, dass eine Maus reinspaziert.
1: Im Herbst 2023 spaziert dann tatsächlich eine rein. Nicht am alten Fundort bei Garmisch-Partenkirchen, sondern beim Mittenwald nahe dem Lautersee am Fuß des Wettersteingebirges. Der Lebensraum dort sieht anders aus als der Wiesenhang am Eckbauer. Ein lichter Kiefernwald, lockere Böden, Lücken, Wurzeln, Verstecke. Das Tier wird aus Stressgründen nicht lange untersucht. Kein Schaustück, kein Beweisfoto für die Vitrine. Was bleibt, ist Kot in der Falle. Das reicht. Die DNA zeigt eine sehr hohe Übereinstimmung mit Tieren aus dem Rofangebirge. Zum ersten Mal seit 1962 ist die bayerische Kurzohrmaus in Deutschland wieder sicher nachgewiesen.
2: Sie kommt nur in den Alpen vor. Es gibt aber auch noch die Subterraneus, also ist die Bavaricus, die bayerische Unterart, und die Subterraneus ist die gewöhnliche Kurzohrmaus. Die gibt es in ganz Europa eigentlich. Aber die bayerische Kurzohrmaus ist wirklich nur in dem einen Bereich um den Aachensee herum, in Tirol gefunden worden und eben im Mittenwald. Ist wirklich begrenzt auf den Raum in den Alpen. Das Problem ist, dass du die gewöhnliche Kurzohrmaus und die bayerische Kurzohrmaus morphologisch nicht unterscheiden kannst. Also sie schauen genau gleich aus. Egal wie gut du dich damit auskennst, du musst wirklich die Knochen sehen oder wirklich DNA. Deswegen nimmt man in der Lebendfalle dann immer DNA-Proben, zum Beispiel Kot, Blut, Haare, was man halt hat, muss das in Labor einschicken und da sieht man dann, ob es ein bayerisch ist oder ein Subterraneus.
1: Der Blick allein reicht also nicht. Die Geschichte dieser Maus wird im Labor entschieden. Für solche Fälle gibt es in der Biologie einen Begriff. Lazarusarten. Arten, die als verschwunden oder ausgestorben gelten und später wieder auftauchen. Bei Säugetieren ist das selten. Die bayerische Kurzohrmaus war in Deutschland 61 Jahre lang verschollen. Ausgerechnet diese 61 Jahre entsprechen ungefähr dem Durchschnitt, den Studien für wiederentdeckte Arten beschreiben. Auch wissenschaftlich bleibt diese Maus ein Sonderfall. Manche Fachlisten führen sie als eigene Art, andere als Unterart einer eng verwandten Kurzohrmaus. Für den praktischen Schutz ändert das wenig. Diese Form ist extrem lokal, extrem selten und akut bedroht. Für den Alpenzoo bedeutet der Wiederfund, die Arbeit hinter den Kulissen hat einen konkreten Bezug zur Landschaft draußen.
2: Wir freuen uns immer noch sehr, weil wir einfach jede Nachzucht brauchen. Wir sind im Moment nur zwei Institutionen, die dauernd züchten, eigentlich nur Berlin und wir. Und deswegen freuen wir uns über jeden Nachwuchs. Das ist sowieso unsere Lieblingsmami. Die hat nämlich jetzt inzwischen 9 Jungtiere im letzten Jahr gehabt. Oh. Und wir freuen uns über jedes einzelne Weibchen. Wir haben nämlich viel weniger Weibchen wie Männchen. Deswegen über jedes Jungtier, das weiblich ist, freuen wir uns noch mehr.
3: Glaube ich. Wie lange sind denn die Kinder abhängig von der Mama?
2: Wir lassen sie ungefähr einen Monat bei ihnen, wir wiegen sie dann ab und schauen. Wenn sie ins volle Clanvieh kommen, dann dürfen sie noch ein, zwei Wochen bleiben. Man merkt es meistens, ob sie groß genug sind oder nicht. Das ist ein bisschen Gefühlssache.
3: Und aber trinken die Milch oder wie sind das
2: Säugetiere? Also sind Säugetiere, die trinken die ersten, wir schätzen um die 3 Wochen Milch. Danach sehen wir sie eigentlich immer schon selber fressen. Und sobald sie selbst fressen, können sie eigentlich weg von der Mama. Ja, unsere Mami ist unser Liebling. Wir haben nämlich fast ein Jahr lang kein Weibchen mehr gehabt, haben dann das Weibchen aus Berlin gekriegt. Und das war der aufwendigste und einer von den teuersten Transporte, die wir seit langem gemacht haben, für eine Maus aus Berlin, einen Riesentransporter, in dem man normalerweise ein Wiesent reinsetzt. Aber seitdem züchten wir wieder.
1: Ein Großraumtransporter für eine Maus. Das klingt komisch, aber bei einer so kleinen Zuchtpopulation kann ein einziges Weibchen entscheidend sein. Was man über diese Maus heute überhaupt weiß, entsteht deshalb nicht nur im Freiland, sondern auch hier hinter den Kulissen. Darum geht es im dritten Teil. Vorher nochmal Musik.

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1: Ich bin Dominik Schweiger. Familienministerin Prien will den staatlichen Unterhaltsvorschuss künftig nur noch bis zum 16. Geburtstag von Kindern zahlen. Dazu will sie einen entsprechenden Gesetzentwurf vorlegen. Hintergrund sind die Sparvorgaben an den Bundeshaushalt. Tine Klimach berichtet.
2: Alleinerziehende können vom Staat Unterhaltsvorschuss beantragen, wenn der andere Elternteil, in der Praxis oftmals der Vater, kaum oder keinen Unterhalt zahlt. Der Staat kann sich das Geld eigentlich dann zurückholen, in der Praxis gelingt das aber nur selten. Und seit der letzten Reform haben sich die Ausgaben dazu vervierfacht. Kritik an den Plänen, den Vorschuss nur bis zum 16. Lebensjahr zu zahlen, kommt vom Deutschen Kinderhilfswerk.
1: Bayerns Gesundheitsministerin Gerlach will HPV-Impfungen direkt an Schulen anbieten. Nach erfolgreichen Pilotprojekten in Rosenheim und Alzenau sollen nun weitere Gesundheitsämter solche Impfaktionen organisieren. HPV kann Krebs auslösen. Gesundheitsfachleute empfehlen deshalb eine Impfung für alle Kinder zwischen 9 und 14 Jahren. Jetzt lösen sich auch die letzten Wolken langsam auf. Auf einen klaren Abend folgt dann eine sternenklare Nacht. Die Temperaturen gehen runter auf 17 bis 9 Grad. Morgen gibt's dann wieder Sonne satt. Im Lauf des Tages ziehen von Südwesten her ein paar dünne hohe Wolken durch. Die Höchstwerte 27 bis 35 Grad. Am Dienstag geht's dann im Süden mit etwas Regen los. Abseits davon gibt's Sonne und Wolkenmix. Ab Mittwoch wird's dann aber auch schon wieder überall sonnig.

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1: Zurück bei Kleine Ohren, große Geschichte auf Radio Oberland. Die bayerische Kurzohrmaus ist seit mehr als 60 Jahren wissenschaftlich beschrieben. Trotzdem ist über ihr Leben im Freiland erstaunlich wenig bekannt. Das liegt auch an ihrem Image. Wühlmäuse gelten als Allerweltstiere. Viele Menschen denken an Gartenschäden, nicht an Artenschutz. Aber diese Maus ist kein Allerweltstier. Sie ist ein Spezialfall, selten, schwer erkennbar, schwer zu beobachten. Ein Teil des Wissens entsteht deshalb in der Haltung, beim Füttern, Wiegen und Beobachten.
2: Man weiß ja leider relativ wenig über die Maus, deswegen eigentlich alles, was wir probieren, ist ein Versuch. Man hat am Anfang ganz viel umversucht mit verschiedenen Lebensmitteln. Was fressen sie überhaupt? Was mögen sie? Was nicht? Inzwischen wissen wir es recht gut. Wir füttern Wurzelgemüse, Karotten, Pastinake, Sellerie, was wir so gerade haben.
3: Gesund.
2: Ab und zu kriegen sie ein bisschen Obst, aber nicht zu viel, weil es halt Zucker ist. Mhm. Und sie kriegen so eine Wildvogelmischung. Das sind einfach verschiedene Körner plus Haferflocken. Damit sie einfach ein bisschen was zum Knabbern haben. Und wenn es die Jahreszeit zulässt, kriegen sie frischen Löwenzahn oder frische Kräuter. Also wir gehen wirklich raus auf die Wiese und schauen, dass wir wirklich so ein Stück Wiese mitnehmen, dass sie selbst entscheiden können, was sie abnagen und was nicht. Wir schauen, dass wir eigentlich immer so 15 bis 20 Zentimeter Substrat drin haben, dass es wirklich, und dass die Erde so ist, dass sie wirklich ihre Gänge bauen. Also wir sehen es dann auch, sie haben da ein ganzes Gangsystem mit eigenen Vorratskammer und Klo und alles.
4: Die haben zwar zwei Häuschen drin, aber die leben oder nicht in den Häuschen, oder?
2: Sie schlafen in den Häuschen. Und da machen sie sich auch die Nestler drin. Das mögen sie voll gern. Und die Häuschen sind halt auch zum Knabbern super, weil es sind halt Nagetiere und da hilft es halt sehr.
1: Ein Stück Wiese in einer Box, das ist Futter, Beschäftigung und eine kleine Versuchsanordnung zugleich. Im Freiland frisst die bayerische Kurzohrmaus vermutlich vor allem Wurzeln, Knollen, Zwiebeln, gelegentlich auch oberirdisch Gräser und Kräuter. In der Haltung sieht man, was sie annimmt und was sie daraus macht.
2: So schaut so ein Nest von der bayerischen Kurzohrmaus aus. Also die nehmen sich Stroh, Kräuter, Heu, was sie gerade haben, Blätter und machen sich so ein richtig schönes, perfektes Nest. Ich will es jetzt nicht kaputt machen, aber so schaut es aus.
3: Oh, nicht das Haus zerstören.
2: Wir sind ja nett. So. Und ich vermute, dass sie da drin ist.
3: Die hat schon das Zweite gesucht.
2: Ja, das ist leider. Die großen Boxen sind super für die Mäuse.
4: Ja, aber, so aber, gut, ist, ja, aber gut für die Mäuse. Ich glaube, dass das ja besser ist für die Mäuse als.
2: Aber was man da jetzt gut sieht, ist, dass sie graben. Da sieht man jetzt so einen Gang da drunter.
1: Meistens sieht man nicht das Tier selbst, sondern seine Spuren. Gänge, Nester, Futterreste, aufgeworfene Erde. Genauso funktioniert auch die Suche draußen. Man liest Zeichen in der Landschaft und hofft, dass daraus irgendwann ein sicherer Nachweis wird.
2: Also das hat ja dauernd Feinde, wenn der Vogel drüber fliegt, wenn der große Schatten kommt, dann geht es wahrscheinlich davon aus, dass es ein Raubvogel ist, dass ich ein Raubvogel bin.
1: Darum gibt es keine Schauanlage für Besucherinnen und Besucher. Der Alpenzoo zeigt diese Art nicht, er hält sie vor allem, damit sie nicht verschwindet. Das ist eine andere Art von Zooarbeit. Weniger Publikum, mehr Geduld. Weniger große Bilder, mehr kleine Notizen. Und gerade diese kleinen Notizen können wichtig werden, wenn irgendwann Tiere ausgewildert werden sollen. Was dafür nötig wäre und warum zuerst der Lebensraum stimmen muss, darum geht es im letzten Teil. Vorher nochmal Musik.

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1: Zurück bei Kleine Ohren, große Geschichte auf Radio Oberland. Hinter den Kulissen des Alpenzoos eine Waage, eine Box.
2: Wir wiegen die Mäuse ungefähr einmal im Monat, einfach um einen guten Überblick zu haben, weil sie eben so viel unter der Erde wohnen und man so wenig von ihnen sieht. Und einfach schwierig ist zu sehen, ob sie jetzt wirklich gut fressen, ob es ihnen gut geht. Und mit dem Gewicht können wir einfach sehr schnell merken, ob irgendwas passiert ist, ob es ihnen gut geht, ob sie, ja, einfach eigentlich hauptsächlich, ob es ihnen gut geht. Die wiegt jetzt 30 Gramm, also das ist echt ein sehr, sehr gutes Gewicht. Es kann jetzt sein, dass es entweder das trächtige Weibchen ist, dass der schon wieder trächtig ist, weil normalerweise sagen wir für die Weibchen ungefähr 22, 23, maximal 25, also 30 ist echt sehr, sehr gut. Wir können es jetzt wieder zurück einsetzen, bevor sie abhaut.
1: Laura holt ein Jungtier raus, 5 Wochen alt.
2: Das ist jetzt das Jungtier, die ist jetzt vom 5. April, das heißt, die ist jetzt 5 Wochen. Ungefähr 5 Wochen und wir haben sie letzte Woche von der Mama separiert.
3: Die ist ja schon ganz schön groß.
2: Genau, also mit 1,5 Monat sind sie vom Gewicht her ungefähr wie die Erwachsenen.
3: Ich habe eine wichtige Frage vergessen, wie alt werden eigentlich?
2: Unser ältestes Weibchen ist fast 4 geworden, das war der Wildfang, also die vom Freiland gekriegt haben. Die ist nämlich 3 Jahre bei uns gewesen und war schon ausgewachsen, also wir vermuten um die 4 Jahre. Mhm. Durchschnittlich 2,5 bis 3.
3: Mhm.
2: Es ist eben leider eine Tierart, die nicht sehr alt wird, die meistens nur ein Jungtier kriegt und nur in den warmen Monaten sich fortpflanzt.
3: Okay, also aber dann die eine, hast du gesagt, hat schon 7 oder 9 bekommen,
2: genau,
3: oder?
2: Genau, die hat wirklich hintereinander immer wieder gezüchtet und die hat jedes Mal Drillinge gekriegt. Das war aber für uns wirklich eine Besonderheit.
3: Ach, deswegen, okay.
2: Also ich glaube, wir haben 3-mal Drillinge gehabt und 1-mal Zwillinge. Also das war wirklich für uns eine Besonderheit. Wir haben sonst bei unseren immer einzelne Jungtiere gehabt oder maximal 2, wo aber meistens dann eines nicht überlebt hat.
3: Mhm.
2: Und da hat wirklich immer der Dreierwurf überlebt.
3: Wie?
2: Also was Besonderes.
1: Die Biologie dieser Maus lässt sich nicht beschleunigen. Kurze Lebensspanne, kleine Würfe, Fortpflanzung vor allem in den warmen Monaten. Deshalb stellt sich die wichtigste Frage erst nach der Zucht. Wohin mit Tieren, die in Menschenobhut geboren werden?
2: Ausgewildert werden sie noch nicht, weil man muss sich erstmal, bevor man Tiere auswildert, sicher sein, ob die Fläche dafür passt. Also, weil wenn wir da jetzt in ein Habitat geben, das in 2 Jahren dann nicht mehr passt für die Art, kann sich die Art nicht erholen.
3: Mhm.
2: Deswegen macht man erst ganz viel Forschung zum Freiland, züchtet sie im Hintergrund, damit man, sobald die Flächen dann passen, eine Population zum Auswildern hat. Außerdem ist 30 Tiere noch keine Population, die stabil genug ist zum Auswildern. Mhm. Also dafür brauchst du mehr Tiere.
1: Geeignete Lebensräume sind lichte Wälder, Wiesenränder, lockere, stabile Böden mit Wurzeln und Humus. Orte, an denen eine kleine Maus graben kann. Und an denen nicht in wenigen Jahren alles zu dicht, zu trocken, zu bebaut oder zu stark verändert ist.
2: Wir züchten sie jetzt und schauen, dass die Population vom Alter und von der Genetik stabil ist und verteilen sie an so viele Zoos wie möglich, weil theoretisch könnte der Raum jederzeit abbrennen, dann wäre die ganze Population weg. Und deswegen schaut man, dass man in so viele Orte wie möglich hat. Mhm. Wir sind jetzt in Kroatien, Schweiz, Deutschland, Österreich.
1: Seit 2024 läuft in Bayern ein Artenhilfsprogramm. Seit 2025 gibt es ein grenzüberschreitendes Projekt zwischen Bayern und Tirol. Gesucht wird weiter mit Wildkameras, Lebendfallen und genetischen Proben. Gleichzeitig werden Lebensräume verbessert, Kiefern- und Fichtenbestände werden aufgelichtet, damit wieder lichte Waldstrukturen entstehen. Das hilft nicht nur der bayerischen Kurzohrmaus, solche Strukturen sind auch für andere Arten wichtig, etwa Waldameisen oder Spechte. Die kleine Maus kann damit zu einer Art Schirm werden. Schützt man ihren Lebensraum, profitieren andere mit.
3: Von die ist jetzt wirklich in ihren Gang rein, gell?
2: Genau, also hat man jetzt richtig schön gesehen. Und das hat die sich alles selber gebaut, weil das Gehege haben wir jetzt, also die Box haben wir vor eben 1 Woche, 2 Wochen eingerichtet. Und alles, was da drin jetzt so ein Gang, oh, da sieht man das Gangsystem.
3: Oh, schau hier.
2: Da sind auch Futterreste drunter und wir schauen, dass wir die Erde wirklich mit Wurzeln mitnehmen, wenn es geht. Also das ist meistens Naturerde. Was man sieht, ist, sie ist noch ein bisschen kleiner wie die Ausgewachsene. Aber viel Unterschied ist da wirklich nicht mehr. Das könnte einfach ein kleines Weibchen sein.
3: Mhm.
2: Die wiegt jetzt 22 Gramm. Das ist super. Das würde ich jetzt sagen, ist fast ausgewachsen.
3: Mhm.
2: Mhm. Man sieht gar, dass sie super fit ausschaut. Wir schauen auch mal aufs Fell. Wenn das Fell irgendwie nicht mehr so glänzt oder an manchen Stellen nicht so schön ist, ist für uns meistens ein Zeichen, dass irgendwas nicht stimmt.
1: 22 Gramm glänzendes Fell, ein selbstgebauter Gang. So klein sehen die Zeichen aus, mit denen Artenschutz hier arbeitet.
2: Das Weibchen sein, gehen die sicher an andere Zoos, die momentan einzelne Männchen sitzen haben.
4: Oh, und warten. Vermehrung.
2: Genau, aber bevor wir sie abgeben, schauen wir mal, dass sie so ungefähr 1,5 Monate alt sein und um die 20 Gramm wiegen. Also die wäre jetzt vom Ding her abgabebereit. Und wir bestimmen sie eben nochmal, dass es wirklich das ein Weibchen ist. Genau. Und jetzt sieht man eben auch, wenn sie ungefähr eine Woche lang allein da drin ist, sie frisst gut, sie trinkt gut, dann darf sie abgeben. Ja. Geschlechtreif werden sie eh noch ein paar Monate schon, also ist das meistens kein Problem.
4: Ja, okay, gut. Es ist ja für Nachzucht gesorgt.
2: Also, wir hoffen's.
1: 1962 war Klaus König 28 Jahre alt, als er am Eckbauer eine Maus fand, die er nicht kannte. Als der Wiederfund in Bayern bekannt wurde, war er 90. Dazwischen lagen 61 Jahre. Fast ein Menschenleben lang war die bayerische Kurzohrmaus in Deutschland nicht sicher nachzuweisen. Jetzt läuft sie hier in einem Gang, den sie selbst gebaut hat, in einer Box, in einem Raum, den das Publikum nicht sieht. Was offen ist, ob genug geeignete Flächen bleiben, ob die Zucht groß genug wird, ob irgendwann Tiere wieder ausgewildert werden können. Aber nach 6 Jahrzehnten gibt es wieder etwas, das die Geschichte lange nicht hatte. Eine Zukunft.
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1: Ich bin Dominik Schweiger. Der Verband kommunaler Unternehmen fordert strengere Regeln für die Wasserentnahme. Angesichts von Klimawandel, Trockenheit und sinkenden Grundwasservorkommen sollen künftig weniger Ausnahmen ohne Genehmigung erlaubt sein. Das könnte auch die Bewässerung von Gärten oder die Wasserentnahme für landwirtschaftliche Betriebe betreffen. Für viele Alleinerziehende könnte es künftig weniger Unterstützung vom Staat geben. Familienministerin Prien will den Unterhaltsvorschuss nur noch bis zum 16. Geburtstag eines Kindes zahlen. Als Grund nennen sie die Sparvorgaben für den Bundeshaushalt. Kritik an den Plänen kommt unter anderem vom Deutschen Kinderhilfswerk. Bundespräsident Steinmeier hat das Reformpaket der Bundesregierung begrüßt. Im ZDF-Sommerinterview sagte er, mit den Beschlüssen sei die politische Blockade überwunden worden. Das allein reiche aber nicht aus. Entscheidend sei, dass die Reformen auch für mehr Wirtschaftswachstum sorgten. Nur dann könne die Politik neues Vertrauen gewinnen. Auch Arbeitgeber und Gewerkschaften rief Steinmeier auf, den Reformkurs zu unterstützen. Seit über 20 Jahren sind in einem Juni nicht mehr so viele Menschen beim Baden gestorben wie dieses Jahr. Laut DLRG sind bundesweit mindestens 99 Menschen beim Schwimmen ums Leben gekommen. Von einem tragischen Start in die Badesaison ist die Rede. Jonas Mikolajczak berichtet.
2: 90% der Badetoten im Juni waren Männer, die meisten davon nicht älter als 30 Jahre. Laut DLRG überschätzen junge Männer oft ihre eigenen Fähigkeiten und bringen sich selbst in Gefahr. Häufig sind es unerwartete Strömungen, Temperaturunterschiede, schlechte Schwimmfähigkeiten und Sprünge in zu flache Gewässer, die zum Ertrinken führen. Die DLRG rät deshalb dringend, im besten Fall nicht allein schwimmen gehen und bitte nur bewachte Badestellen nutzen.
1: Jetzt lösen sich auch die letzten Wolken langsam auf. Auf einen klaren Abend folgt dann eine sternenklare Nacht. Die Temperaturen gehen runter auf 17 bis 9 Grad. Morgen gibt's dann wieder Sonne satt. Im Lauf des Tages ziehen von Südwesten her ein paar dünne hohe Wolken durch. Die Höchstwerte 27 bis 35 Grad. Am Dienstag geht's dann im Süden mit etwas Regen los. Abseits davon gibt's Sonne und Wolkenmix. Ab Mittwoch wird's dann aber auch schon wieder überall sonnig.

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1: Ich bin Dominik Schweiger. Der Verband kommunaler Unternehmen fordert strengere Regeln für die Wasserentnahme. Angesichts von Klimawandel, Trockenheit und sinkenden Grundwasservorkommen sollen künftig weniger Ausnahmen ohne Genehmigung erlaubt sein. Das könnte auch die Bewässerung von Gärten oder die Wasserentnahme für landwirtschaftliche Betriebe betreffen. Für viele Alleinerziehende könnte es künftig weniger Unterstützung vom Staat geben. Familienministerin Prien will den Unterhaltsvorschuss nur noch bis zum 16. Geburtstag eines Kindes zahlen. Als Grund nennen sie die Sparvorgaben für den Bundeshaushalt. Kritik an den Plänen kommt unter anderem vom Deutschen Kinderhilfswerk. Jetzt lösen sich auch die letzten Wolken langsam auf. Auf einen klaren Abend folgt dann eine sternenklare Nacht. Die Temperaturen gehen runter auf 17 bis 9 Grad. Morgen gibt's dann wieder Sonne satt. Im Lauf des Tages ziehen von Südwesten her ein paar dünne, hohe Wolken durch. Die Höchstwerte 27 bis 35 Grad. Am Dienstag geht's dann im Süden mit etwas Regen los. Abseits davon gibt's Sonne und Wolkenmix. Ab Mittwoch wird's dann aber auch schon wieder überall sonnig. Ja!

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1: Ich bin Dominik Schweiger. Familienministerin Prien will den staatlichen Unterhaltsvorschuss künftig nur noch bis zum 16. Geburtstag von Kindern zahlen. Dazu will sie einen entsprechenden Gesetzentwurf vorlegen. Hintergrund sind die Sparvorgaben an den Bundeshaushalt. Tine Klimach berichtet.
2: Alleinerziehende können vom Staat Unterhaltsvorschuss beantragen, wenn der andere Elternteil, in der Praxis oftmals der Vater, kaum oder keinen Unterhalt zahlt. Der Staat kann sich das Geld eigentlich dann zurückholen, in der Praxis gelingt das aber nur selten. Und seit der letzten Reform haben sich die Ausgaben dazu vervierfacht. Kritik an den Plänen, den Vorschuss nur bis zum 16. Lebensjahr zu zahlen, kommt vom Deutschen Kinderhilfswerk.
1: Beruhigende Nachrichten aus Spanien. Der Großbrand im Süden des Landes breitet sich nicht mehr aus. Die ersten Evakuierten dürfen sogar in ihre Häuser zurück, heißt es von den Behörden. Fast 7000 Hektar Wald sind zerstört, mindestens 12 Menschen sind ums Leben gekommen, 23 weitere gelten noch als vermisst. Brandursache könnte den Angaben nach eine kaputte Stromleitung gewesen sein, die in ein trockenes Gebüsch gefallen ist. Er ist nicht der Erste, der das fordert. Bundesverkehrsminister Schnieder will, dass die Deutsche Bahn sich mehr um ihre Pünktlichkeit kümmert. Dabei gehe es nicht nur um Investitionen, sondern auch um bessere Abläufe im täglichen Betrieb, hieß es. Als Beispiel nannte Schnieder die Reinigung verspäteter Züge. Wenn dafür weniger Zeit bleibe, müsse die Bahn entsprechend mehr Personal einsetzen. Bayerns Gesundheitsministerin Gerlach will HPV-Impfungen direkt an Schulen anbieten. Nach erfolgreichen Pilotprojekten in Rosenheim und Alzenau sollen nun weitere Gesundheitsämter solche Impfaktionen organisieren. HPV kann Krebs auslösen. Gesundheitsfachleute empfehlen deshalb eine Impfung für alle Kinder zwischen 9 und 14 Jahren. Jetzt lösen sich auch die letzten Wolken langsam auf. Auf einen klaren Abend folgt dann eine sternenklare Nacht. Die Temperaturen gehen runter auf 17 bis 9 Grad. Morgen gibt's dann wieder Sonne satt. Im Lauf des Tages ziehen von Südwesten her ein paar dünne hohe Wolken durch. Die Höchstwerte 27 bis 35 Grad. Am Dienstag geht's dann im Süden mit etwas Regen los. Abseits davon gibt's Sonne und Wolkenmix. Ab Mittwoch wird's dann aber auch schon wieder überall sonnig. Ja.

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1: Ich bin Dominik Schweiger. Familienministerin Prien will den staatlichen Unterhaltsvorschuss künftig nur noch bis zum 16. Geburtstag von Kindern zahlen. Dazu will sie einen entsprechenden Gesetzentwurf vorlegen. Hintergrund sind die Sparvorgaben an den Bundeshaushalt. Tine Klimach berichtet.
2: Alleinerziehende können vom Staat Unterhaltsvorschuss beantragen, wenn der andere Elternteil, in der Praxis oftmals der Vater, kaum oder keinen Unterhalt zahlt. Der Staat kann sich das Geld eigentlich dann zurückholen, in der Praxis gelingt das aber nur selten. Und seit der letzten Reform haben sich die Ausgaben dazu vervierfacht. Kritik an den Plänen, den Vorschuss nur bis zum 16. Lebensjahr zu zahlen, kommt vom Deutschen Kinderhilfswerk.
1: Bayerns Gesundheitsministerin Gerlach will HPV-Impfungen direkt an Schulen anbieten. Nach erfolgreichen Pilotprojekten in Rosenheim und Alzenau sollen nun weitere Gesundheitsämter solche Impfaktionen organisieren. HPV kann Krebs auslösen. Gesundheitsfachleute empfehlen deshalb eine Impfung für alle Kinder zwischen 9 und 14 Jahren. Jetzt lösen sich auch die letzten Wolken langsam auf. Auf einen klaren Abend folgt dann eine sternenklare Nacht. Die Temperaturen gehen runter auf 17 bis 9 Grad. Morgen gibt's dann wieder Sonne satt. Im Lauf des Tages ziehen von Südwesten her ein paar dünne hohe Wolken durch. Die Höchstwerte 27 bis 35 Grad. Am Dienstag geht's dann im Süden mit etwas Regen los. Abseits davon gibt's Sonne und Wolkenmix. Ab Mittwoch wird's dann aber auch schon wieder überall sonnig.
3: Ja.

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1: Ich bin Hendrik Daum. Bundespräsident Steinmeier hat das Reformpaket der Bundesregierung begrüßt. Im ZDF-Sommerinterview sagte er, mit den Beschlüssen sei die politische Blockade überwunden worden.
2: Es könnte sein, dass wir gerade eine neue Phase in der Politik der Koalition erleben. Will sagen, dass man die Selbstblockade innerhalb der Koalition aufgehoben hat, aufgelöst hat und hoffentlich aus den beschlossenen Paketen, die jetzt auf dem Weg sind, auch die Lust an der Gestaltung zurückgewinnt.
1: Arbeitgeber und Gewerkschaften rief Steinmeier auf, den Reformkurs zu unterstützen. Für viele Alleinerziehende könnte es künftig weniger Unterstützung vom Staat geben. Bundesfamilienministerin Prien will den Unterhaltsvorschuss nur noch bis zum 16. Geburtstag eines Kindes zahlen. Als Grund nennt sie die Sparvorgaben für den Bundeshaushalt. Scharfe Kritik an den Plänen kommt vom Deutschen Kinderhilfswerk. Wie gesund Bayerns Wälder noch sind, wird in den kommenden Wochen erneut untersucht. Die Forstverwaltung nimmt dafür rund 16.000 Bäume im Freistaat unter die Lupe. Hintergrund sind die Folgen von Klimawandel, Trockenheit und Hitze. Im vergangenen Jahr wiesen fast 40% der untersuchten Bäume deutliche Schäden auf. Tennisprofi Alexander Zverev hat das Finale von Wimbledon verloren. Gegen den Weltranglisten-Ersten Jannik Sinner unterlag er in einem hochklassigen Match mit 1:3 Sätzen. Zverev war zunächst in Führung gegangen, ehe Sinner ausglich und dann auch den dritten Satz gewann. Anschließend kam es zum Tiebreak im vierten Satz, den der Italiener mit 6:4 für sich entschied. Trotz der Niederlage gibt es für Zverev auch Positives. Durch den Einzug ins Wimbledon-Finale rückt der Hamburger ab morgen in der Weltrangliste auf Platz 2. Wir bekommen heute eine sternenklare Nacht. Die Temperaturen, die gehen bis in der Früh runter auf 17 bis 9 Grad. Morgen gibt's wieder Sonne satt. Im Lauf des Tages ziehen von Südwesten ein paar dünne, hohe Wolken durch. Die Höchstwerte 27 bis 35 Grad. Am Dienstag geht's dann im Süden mit etwas Regen los. Ansonsten wechseln sich Sonne und Wolken ab. Ab Mittwoch wird's dann aber schon wieder sonnig.

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1: Ich bin Hendrik Daum. Bundespräsident Steinmeier hat das Reformpaket der Bundesregierung begrüßt. Im ZDF-Sommerinterview sagte er, mit den Beschlüssen sei die politische Blockade überwunden worden.
2: Es könnte sein, dass wir gerade eine neue Phase in der Politik der Koalition erleben. Will sagen, dass man die Selbstblockade innerhalb der Koalition aufgehoben hat, aufgelöst hat und hoffentlich aus den beschlossenen Paketen, die jetzt auf dem Weg sind, auch die Lust an der Gestaltung zurückgewinnt.
1: Arbeitgeber und Gewerkschaften rief Steinmeier auf, den Reformkurs zu unterstützen. Wie gesund Bayerns Wälder noch sind, wird in den kommenden Wochen erneut untersucht. Die Forstverwaltung nimmt dafür rund 16.000 Bäume im Freistaat unter die Lupe. Hintergrund sind die Folgen von Klimawandel, Trockenheit und Hitze. Im vergangenen Jahr wiesen fast 40% der untersuchten Bäume deutliche Schäden auf. Wir bekommen heute eine sternenklare Nacht. Die Temperaturen, die gehen bis in der Früh runter auf 17 bis 9 Grad. Morgen gibt's wieder Sonne satt. Im Lauf des Tages ziehen von Südwesten ein paar dünne, hohe Wolken durch. Die Höchstwerte 27 bis 35 Grad. Am Dienstag geht es dann im Süden mit etwas Regen los. Ansonsten wechseln sich Sonne und Wolken ab. Ab Mittwoch wird es dann aber schon wieder sonnig. Ja.

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1: Ich bin Hendrik Daum. Bundespräsident Steinmeier hat das Reformpaket der Bundesregierung begrüßt. Im ZDF-Sommerinterview sagte er, mit den Beschlüssen sei die politische Blockade überwunden worden.
2: Es könnte sein, dass wir gerade eine neue Phase in der Politik der Koalition erleben. Will sagen, dass man die Selbstblockade innerhalb der Koalition aufgehoben hat, aufgelöst hat und hoffentlich aus den beschlossenen Paketen, die jetzt auf dem Weg sind, auch die Lust an der Gestaltung zurückgewinnt.
1: Arbeitgeber und Gewerkschaften rief Steinmeier auf, den Reformkurs zu unterstützen. Für viele Alleinerziehende könnte es künftig weniger Unterstützung vom Staat geben. Bundesfamilienministerin Prien will den Unterhaltsvorschuss nur noch bis zum 16. Geburtstag eines Kindes zahlen. Als Grund nennt sie die Sparvorgaben für den Bundeshaushalt. Scharfe Kritik an den Plänen kommt vom Deutschen Kinderhilfswerk. Wie gesund Bayerns Wälder noch sind, wird in den kommenden Wochen erneut untersucht. Die Forstverwaltung nimmt dafür rund 16.000 Bäume im Freistaat unter die Lupe. Hintergrund sind die Folgen von Klimawandel, Trockenheit und Hitze. Im vergangenen Jahr wiesen fast 40% der untersuchten Bäume deutliche Schäden auf. Tennisprofi Alexander Zverev hat das Finale von Wimbledon verloren. Gegen den Weltranglisten-Ersten Jannik Sinner unterlag er in einem hochklassigen Match mit 1:3 Sätzen. Zverev war zunächst in Führung gegangen, ehe Sinner ausglich und dann auch den dritten Satz gewann. Anschließend kam es zum Tiebreak im vierten Satz, den der Italiener mit 6:4 für sich entschied. Trotz der Niederlage gibt es für Zverev auch Positives. Durch den Einzug ins Wimbledon-Finale rückt der Hamburger ab morgen in der Weltrangliste auf Platz 2. Wir bekommen heute eine sternenklare Nacht. Die Temperaturen, die gehen bis in der Früh runter auf 17 bis 9 Grad. Morgen gibt's wieder Sonne satt. Im Lauf des Tages ziehen von Südwesten ein paar dünne, hohe Wolken durch. Die Höchstwerte 27 bis 35 Grad. Am Dienstag geht's dann im Süden mit etwas Regen los. Ansonsten wechseln sich Sonne und Wolken ab. Ab Mittwoch wird's dann aber schon wieder sonnig.

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1: Ich bin Hendrik Daum. Bundespräsident Steinmeier hat das Reformpaket der Bundesregierung begrüßt. Im ZDF-Sommerinterview sagte er, mit den Beschlüssen sei die politische Blockade überwunden worden. Das allein reiche aber nicht aus. Entscheidend sei, dass die Reformen auch für mehr Wirtschaftswachstum sorgten. Nur dann könne die Politik neues Vertrauen gewinnen. Auch Arbeitgeber und Gewerkschaften rief Steinmeier auf, den Reformkurs zu unterstützen. Wie gesund Bayerns Wälder noch sind, das wird in den kommenden Wochen erneut untersucht. Die Forstverwaltung nimmt dafür rund 16.000 Bäume im Freistaat unter die Lupe. Hintergrund sind die Folgen von Klimawandel, Trockenheit und Hitze. Im vergangenen Jahr wiesen fast 40% der untersuchten Bäume deutliche Schäden auf. Wir bekommen heute eine sternenklare Nacht. Die Temperaturen, die gehen bis in der Früh runter auf 17 bis 9 Grad. Morgen gibt's wieder Sonne satt. Im Lauf des Tages ziehen von Südwesten ein paar dünne, hohe Wolken durch. Die Höchstwerte 27 bis 35 Grad. Am Dienstag geht's dann im Süden mit etwas Regen los. Ansonsten wechseln sich Sonne und Wolken ab. Ab Mittwoch wird's dann aber schon wieder sonnig.

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1: Ich bin Hendrik Daum. Bundespräsident Steinmeier hat das Reformpaket der Bundesregierung begrüßt. Im ZDF-Sommerinterview sagte er, mit den Beschlüssen sei die politische Blockade überwunden worden. Das allein reiche aber nicht aus. Entscheidend sei, dass die Reformen auch für mehr Wirtschaftswachstum sorgten. Nur dann könne die Politik neues Vertrauen gewinnen. Auch Arbeitgeber und Gewerkschaften rief Steinmeier auf, den Reformkurs zu unterstützen. Für viele Alleinerziehende könnte es künftig weniger Unterstützung vom Staat geben. Bundesfamilienministerin Prien will den Unterhaltsvorschuss nur noch bis zum 16. Geburtstag eines Kindes zahlen. Als Grund nennt sie die Sparvorgaben für den Bundeshaushalt. Scharfe Kritik an den Plänen kommt vom Deutschen Kinderhilfswerk. Wie gesund Bayerns Wälder noch sind, das wird in den kommenden Wochen erneut untersucht. Die Forstverwaltung nimmt dafür rund 16.000 Bäume im Freistaat unter die Lupe. Hintergrund sind die Folgen von Klimawandel, Trockenheit und Hitze. Im vergangenen Jahr wiesen fast 40% der untersuchten Bäume deutliche Schäden auf. Der Hamburger Tennisprofi Alexander Zverev hat die Krönung seines starken Wimbledon-Turniers verpasst. Zverev verlor das Endspiel gegen den italienischen Weltranglisten-Ersten Jannik Sinner in 4 Sätzen mit 7:6, 6:7, 3:6 und 4:6. Doch trotz der Niederlage gibt es für Zverev gleichzeitig allen Grund zu feiern, denn durch den Einzug ins Wimbledon-Finale rückt er ab morgen in der Weltrangliste auf Platz 2. In einer fast überall sternenklaren Nacht gehen die Temperaturen bis in der Früh runter auf 17 bis 9 Grad. Heute zum Wochenstart gibt's wieder Sonne satt. Im Lauf des Tages ziehen von Südwesten ein paar dünne, hohe Wolken durch. Die Höchstwerte erreichen heute 27 bis 35 Grad. Am Dienstag geht's dann im Süden mit etwas Regen los. Ansonsten wechseln sich Sonne und Wolken ab. Ab Mittwoch dann aber schon wieder Sonne pur von früh bis spät.

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1: Ich bin Hendrik Daum. Bundespräsident Steinmeier begrüßt die von der Koalition beschlossenen und angestoßenen Reformen. Endlich ist etwas Wichtiges passiert, sagte Steinmeier im ZDF-Sommerinterview.
2: Es könnte sein, dass wir gerade eine neue Phase in der Politik der Koalition erleben. Will sagen, dass man die Selbstblockade innerhalb der Koalition aufgehoben hat, aufgelöst hat und hoffentlich aus den beschlossenen Paketen, die jetzt auf dem Weg sind, auch die Lust an der Gestaltung zurückgewinnt. Das ist das, was mindestens erforderlich ist, um diesen Weg der Reformen fortzusetzen.
1: Gleichzeitig betonte Steinmeier, dass es entscheidend sei, dass die Reformen auch für mehr Wirtschaftswachstum sorgten. Nur dann könne die Politik neues Vertrauen gewinnen. Wie gesund Bayerns Wälder noch sind, das wird in den kommenden Wochen erneut untersucht. Die Forstverwaltung nimmt dafür rund 16.000 Bäume im Freistaat unter die Lupe. Hintergrund sind die Folgen von Klimawandel, Trockenheit und Hitze. Im vergangenen Jahr wiesen fast 40% der untersuchten Bäume deutliche Schäden auf. In einer fast überall sternenklaren Nacht gehen die Temperaturen bis in der Früh runter auf 17 bis 9 Grad. Heute zum Wochenstart gibt's wieder Sonne satt. Im Lauf des Tages ziehen von Südwesten ein paar dünne, hohe Wolken durch. Die Höchstwerte erreichen heute 27 bis 35 Grad. Am Dienstag geht's dann im Süden mit etwas Regen los. Ansonsten wechseln sich Sonne und Wolken ab. Ab Mittwoch dann aber schon wieder Sonne pur von früh bis spät.

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1: Ich bin Hendrik Daum. Bundespräsident Steinmeier begrüßt die von der Koalition beschlossenen und angestoßenen Reformen. Endlich ist etwas Wichtiges passiert, sagte Steinmeier im ZDF-Sommerinterview.
2: Es könnte sein, dass wir gerade eine neue Phase in der Politik der Koalition erleben. Will sagen, dass man die Selbstblockade innerhalb der Koalition aufgehoben hat, aufgelöst hat und hoffentlich aus den beschlossenen Paketen, die jetzt auf dem Weg sind, auch die Lust an der Gestaltung zurückgewinnt. Das ist das, was mindestens erforderlich ist, um diesen Weg der Reformen fortzusetzen.
1: Gleichzeitig betonte Steinmeier, dass es entscheidend sei, dass die Reformen auch für mehr Wirtschaftswachstum sorgten. Nur dann könne die Politik neues Vertrauen gewinnen. Für viele Alleinerziehende könnte es künftig weniger Unterstützung vom Staat geben. Bundesfamilienministerin Prien will den Unterhaltsvorschuss nur noch bis zum 16. Geburtstag eines Kindes zahlen. Als Grund nennt sie die Sparvorgaben für den Bundeshaushalt. Scharfe Kritik an den Plänen kommt vom Deutschen Kinderhilfswerk. Wie gesund Bayerns Wälder noch sind, das wird in den kommenden Wochen erneut untersucht. Die Forstverwaltung nimmt dafür rund 16.000 Bäume im Freistaat unter die Lupe. Hintergrund sind die Folgen von Klimawandel, Trockenheit und Hitze. Im vergangenen Jahr wiesen fast 40% der untersuchten Bäume deutliche Schäden auf. Der Hamburger Tennisprofi Alexander Zverev hat die Krönung seines starken Wimbledon-Turniers verpasst. Zverev verlor das Endspiel gegen den italienischen Weltranglisten-Ersten Jannik Sinner in 4 Sätzen mit 7 zu 6, 6 zu 7, 3 zu 6 und 4 zu 6. Doch trotz der Niederlage gibt es für Zverev gleichzeitig allen Grund zu feiern, denn durch den Einzug ins Wimbledon-Finale rückt er ab heute in der Weltrangliste auf Platz 2 vor. In einer fast überall sternenklaren Nacht gehen die Temperaturen bis in der Früh runter auf 17 bis 9 Grad. Heute zum Wochenstart gibt's wieder Sonne satt. Im Lauf des Tages ziehen von Südwesten ein paar dünne, hohe Wolken durch. Die Höchstwerte erreichen heute 27 bis 35 Grad. Am Dienstag geht's dann im Süden mit etwas Regen los. Ansonsten wechseln sich Sonne und Wolken ab. Ab Mittwoch dann aber schon wieder Sonne pur von früh bis spät.

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1: Ich bin Hendrik Daum. Der Konflikt zwischen den USA und dem Iran um die Straße von Hormuz ist erneut eskaliert. Nach Angaben des Pentagon führten die USA zuletzt rund 140 Attacken auf militärische Ziele im Iran durch. Auch zur Stunde laufen demnach Angriffe. Teheran reagierte mit Attacken auf Ziele in den Golfstaaten Kuwait, Katar und Oman. Auslöser der erneuten Gefechte war eine iranische Attacke auf ein Handelsschiff in der Straße von Hormuz. Angesichts der andauernden Hitze fordert die bayerische Grünen-Fraktionschefin Schulze 200 Millionen Euro aus dem Länderfinanzausgleich für Klimaanlagen in Schulen, Kitas, Kliniken und Altenheimen auszugeben. Das Geld solle direkt und unbürokratisch an die Kommunen gehen, um den Hitzeschutz zu verbessern. Gerade Kinder und Senioren leiden besonders unter den hohen Temperaturen. In einer fast überall sternenklaren Nacht gehen die Temperaturen bis in der Früh runter auf 17 bis 9 Grad. Heute zum Wochenstart gibt's wieder Sonne satt. Im Lauf des Tages ziehen von Südwesten ein paar dünne, hohe Wolken durch. Die Höchstwerte erreichen heute 27 bis 35 Grad. Am Dienstag geht's dann im Süden mit etwas Regen los. Ansonsten wechseln sich Sonne und Wolken ab. Ab Mittwoch dann aber schon wieder Sonne pur von früh bis spät.

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1: Ich bin Hendrik Daum. Der Konflikt zwischen den USA und dem Iran um die Straße von Hormuz ist erneut eskaliert. Nach Angaben des Pentagon führten die USA zuletzt rund 140 Attacken auf militärische Ziele im Iran durch. Auch zur Stunde laufen demnach Angriffe. Teheran reagierte mit Attacken auf Ziele in den Golfstaaten Kuwait, Katar und Oman. Auslöser der erneuten Gefechte war eine iranische Attacke auf ein Handelsschiff in der Straße von Hormuz. Wie schädlich ist die Nutzung von TikTok, Instagram und Co. für Kinder und Jugendliche? Eine Expertengruppe wird der EU-Kommission heute Empfehlungen für ein Social-Media-Verbot für Kinder vorlegen. Aus Brüssel berichtet Dieter Ebeling.
2: Die EU-Kommission will keine unterschiedlichen Regeln zum Thema Kinder und Social Media in den EU-Ländern. Frankreich, Polen, Spanien, Griechenland und Österreich wollen beispielsweise Verbote, allerdings für verschiedene Altersgruppen mit unterschiedlichen Details. Ohne eine klare, einheitliche Ansage gegenüber den großen Anbietern geht das aber nicht. Und die Digitalpolitik ist nun mal Sache der Kommission.
1: Wie gesund die Wälder bei uns in Bayern noch sind, das wird in den kommenden Wochen erneut untersucht. Die Forstverwaltung nimmt dafür rund 16.000 Bäume im Freistaat unter die Lupe. Hintergrund sind die Folgen von Klimawandel, Trockenheit und Hitze. Im vergangenen Jahr wiesen fast 40% der untersuchten Bäume deutliche Schäden auf. Tennisprofi Alexander Zverev hat den ersten deutschen Wimbledon-Titel im Männer-Einzel seit 35 Jahren leider verpasst. Der Hamburger verlor das Finale gegen den Italiener Jannik Sinner in 4 Sätzen. Zverev darf sich aber über den Sprung auf Rang 2 der Weltrangliste freuen, der ihm mit dem Einzug in das Endspiel gelungen war. Außerdem bekommt er ein Preisgeld von umgerechnet über 2 Millionen Euro. Im Publikum saßen unter anderem Prinzessin Kate und Prinz William sowie Bundeskanzler Merz. In einer fast überall sternenklaren Nacht gehen die Temperaturen bis in der Früh runter auf 17 bis 9 Grad. Heute zum Wochenstart gibt's wieder Sonne satt. Im Lauf des Tages ziehen von Südwesten ein paar dünne, hohe Wolken durch. Die Höchstwerte erreichen heute 27 bis 35 Grad. Am Dienstag